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4: Ich bin Gisa Weber. München geht für Deutschland ins Rennen um die Olympischen und Paralympischen Spiele 2036, 40 oder 44. Die bayerische Hauptstadt hat sich bei der Abstimmung in Baden-Baden gegen die Konkurrenz aus NRW durchgesetzt. Sollte München die Spiele tatsächlich bekommen, werden die Segelwettbewerbe wie schon 1972 in Kiel ausgetragen. Bundesaußenminister Wadefuhl hat überraschend mit seinem russischen Amtskollegen Lavrov gesprochen. Bei dem Treffen in New York forderte er Russland auf, seinen Kurs der Eskalation zu verlassen. Auch auf den Anschlagsversuch am Leipziger Flughafen sprach Wadefuhl Lavrov an. Die Ruheständler in Deutschland können sich offenbar auf ein sattes Rentenplus im kommenden Jahr freuen. Experten rechnen in der Bild-Zeitung mit einem Anstieg um 4,7%. Der Grund? Löhne und Gehälter sind vergleichsweise stark gestiegen. Die USA und China wollen eine Art rotes Telefon für KI-Zwischenfälle einrichten. Außerdem haben beide Länder vereinbart, sich stärker über Chancen und Risiken der Technologie auszutauschen. US-Präsident Trump hat aber auch klargemacht, dass er keine schärferen Regeln für KI-Entwicklung will. Massenauflauf beim Papst in Paris. Zur Messe auf dem Place de la Concorde sind rund 700.000 Menschen gekommen. Morgen setzt der Papst seine Frankreich-Reise fort und trifft sich unter anderem mit Opfern sexuellen Missbrauchs durch katholische Geistliche.
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5: Aktuell gibt's bei uns meist klaren Himmel und trockene Bedingungen. In Ingelfingen liegen die Temperaturen gerade bei 12 Grad, in Schrotzberg sind es 13 Grad und in Blaufelden werden 12 Grad gemessen. Heute Nacht bleibt's überwiegend klar, dazu sinken die Werte nur langsam ab. Morgen wird's wieder warm mit zeitweise mehr Wolken und Höchstwerten um die 30 Grad.
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6: A81 Heilbronn Richtung Stuttgart zwischen Ilsfeld und Mundelsheim. Vorsicht wegen einem defekten Fahrzeug. 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
5: Ich bin Gisa Weber. Die Entscheidung, München ins Rennen, um die Olympischen und Paralympischen Spiele zu schicken, bekommt Unterstützung aus der Bundespolitik. Kanzler Merz will die Bewerbung jetzt gemeinsam anpacken. Finanzminister Klingbeil sagt, wir wollen und wir können uns Olympische Spiele in Deutschland leisten. Bundesaußenminister Wadefuhl hat Russland zu einem Ende seiner Eskalation gegen Europa aufgefordert. Darüber hat er bei einem persönlichen Treffen mit dem russischen Außenminister Lavrov in New York gesprochen. Es war das erste Treffen deutscher und russischer Außenminister seit Beginn des Ukraine-Kriegs 2022. Ausländische Abschlüsse in medizinischen Berufen sollen schneller anerkannt werden. Das fordert die Deutsche Krankenhausgesellschaft. Vorstandschefin Neumeier sagte der Augsburger Allgemeinen, ohne diese Fachkräfte wäre die Gesundheitsversorgung in Deutschland spürbar eingeschränkt. Verkehrsminister Bilger ist unzufrieden mit dem Sanierungstempo bei der Deutschen Bahn. Der CDU-Politiker sagte dem Spiegel, man könne niemandem erklären, warum Pendlerstrecken so lange gesperrt werden und die Situation danach immer noch nicht besser ist. Sein Ziel, bis 2029 sollen mindestens 70% der Fernzüge pünktlich sein. TikTok hat im US-Bundesstaat Alabama einen Prozess um Social-Media-Sucht mit einem millionenschweren Vergleich abgewendet. Die Videoplattform zahlt 100 Millionen Dollar. Außerdem können Kinder und Jugendliche die App in Zukunft nur noch höchstens 2 Stunden am Tag nutzen.
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6: Aktuell gibt's bei uns meist klaren Himmel und trockene Bedingungen. In Ingelfingen liegen die Temperaturen gerade bei 12 Grad, in Schrotzberg sind es 13 Grad und in Blaufelden werden 12 Grad gemessen. Heute Nacht bleibt's überwiegend klar, dazu sinken die Werte nur langsam ab. Morgen wird's wieder warm mit zeitweise mehr Wolken und Höchstwerten um die 30 Grad.
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8: A81 Heilbronn Richtung Stuttgart zwischen Ilsfeld und Mundelsheim. Vorsicht wegen eines defekten Fahrzeugs. 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
9: Das ist die Radioreise, die Sie zu neuen Horizonten bringt und damit Reiselust wecken soll. Im Studio Alexander Tauscher, herzlich willkommen hier bei uns in dieser Show. Diesmal geht es ans Ufer der Elbe, aber nicht in große Städte wie Hamburg, Magdeburg oder Dresden, sondern ans Ufer der Elbe in der sächsischen Schweiz. Dort, wo die Elbe über die Grenze von Tschechien nach Deutschland fließt, dort liegt ein kleines Dorf, das es aber in sich hat. Schmilka, bekannt nicht nur für den Grenzübergang von Sachsen nach Böhmen, sondern auch als Urlauberdorf. Wir erleben es in der kalten Jahreszeit als Winterdorf Schmilka. Schon die Anreise ist ein Erlebnis. Von Dresden fährt man mit der S-Bahn parallel zur Elbe nach Südosten und erreicht als vorletzten Haltepunkt den Bahnhof Schmilka-Hirschmühle. Es ist ein kleiner Bahnsteig, direkt am Ufer der Elbe. Man wäre hier vielleicht etwas hilflos abgeschieden, wenn es nicht eine Fähre gäbe. Und die kommt wie gerufen. Wann immer jemand aus dem Zug aussteigt, ist das gleich Schiff gleich da und setzt dann über ins Winterdorf. Und hier hat mich Christine Glaser abgeholt.
10: Ja, herzlich willkommen hier in Schmilka. Bist jetzt hier gerade in Schmilka-Hirschmühle ausgestiegen an der S-Bahn-Station und jetzt fahren wir doch als erstes mal mit der Fähre über die Elbe und sind dann schon im Herzen von Schmilka.
9: Die Fähre fährt nicht nach Fahrplan, sondern nach dem individuellen Plan der Anreisenden. Also man kommt hier an und dann ruft man, wie jetzt eben, den Fährmann.
10: Genau, die Fähre fährt quasi auf Zuruf. Also der Fährmann hat immer ein Auge auf beide Elbseiten. Und wenn er Gäste dastehen sieht, ist es egal, ob die jetzt mit dem Zug ankommen oder hier hinten kommt ein Wanderweg hinter der Bahnstrecke runter. Ob das Wanderer sind, ob das Gäste sind, die mit dem Zug ankommen. Wenn man über die Vierelbe gefahren werden möchte, winkt man dem Fährmann zu und er kommt einen holen. Genau, von frühen Morgenstunden, damit unsere Mitarbeiter morgens schon zum Dienst kommen können, bis abends in die Abendstunden fährt hier die Fähre.
9: Der Bahnhof heißt Schmilka-Hirschmühle.
10: Es kommt nur noch immer schöner als Haltepunkt und dann kommt schon die tschechische Grenze. Und die S-Bahn, die von Dresden kommt, die S1, das ist quasi der vorletzte Halt, die wendet dann in Schöna und fährt wieder zurück. Es gibt aber auch eine grenzüberschreitende

0: links schon Tschechien und direkt gegenüber ist noch schöner, ist noch Deutschland. Dort ist das Stück, da ist die Elbe die Grenze, genau.
1: Und allein schon, Christine, die Anreise hierher ins Winterdorf-Schmilka ist schön, weil man ja so südlich von Dresden direkt in die sächsische Schweiz hineinfährt.
0: Also auch wenn wir hier mit der Fähre über die Elbe übersetzen, wir haben einen wunderschönen Blick auf der einen Seite auf die Schrammsteine, quasi die Dolomiten der sächsischen Schweiz, der Dolomitenblick. Und auf der anderen Seite auch schön in die böhmische Schweiz rein mit Rendsburg. Von da aus ist es auch nicht weit bis zum Präbischturm.
1: Was unbedingt eine Ausflugsempfehlung ist, dann kommt man hier quasi an, also fährt hier rüber und fährt auf den Ort zu, der zu DDR-Zeiten ein Grenzort war zwischen DDR und damals noch CSSR. Und ein Teil eurer Gebäude war damals schon vor Grenzabfertigungsgebäude?
0: Genau, das Café Richter bzw. die Villa Thusnelda war damals sozusagen die Verengung, wo man dann gewartet hat, dass man über die Grenze durfte, wenn man nochmal kontrolliert wurde.
1: Dann legt man hier an, am Fähranleger, und rollt mit dem Koffer ein paar Meter schon nur noch zur Rezeption.
0: Das ist dieses Haus, das nennt sich Pension Grenzeck, und dort unten im Erdgeschoss ist unsere Rezeption drin, also direkt keine 50 Meter von dem Fähranleger entfernt.
1: Und wir schauen hinein in dieses Dorf Schmilka, fast hineingehauen, ein ganz schmales Tal.
0: Also es gibt eine Straße, die quasi den Mühlberg hinaufgeht. Das ist auch, abgesehen von der Bundesstraße, die durch den Ort geht, ist das die einzige Straße in Schmilka, die geht den Mühlberg hinauf. Links und rechts sind kleine Häuschen, auch Fachwerkhäuschen, Pensionen, Hotels, und dann laufen wir eigentlich schon direkt auf die Schmilksche Mühle zu, und die ist eigentlich so das Herzstück Schmilkas. Wenn man weiterläuft, kommt man dann auch in wenigen Schritten in den Wald, in den Nationalpark, und kann von dort gut auf den Winterberg oder zur Kipphorn-Aussicht laufen, hat viele schöne Wanderwege oder auch Spaziergänge, um hier in die Felsenwelt einzusteigen.
1: Und dafür ist es eben sogar gut, wenn nicht immer Schnee liegt, weil man dann erst recht schön laufen kann hier.
0: Ohne Schnee lässt es sich hier im Winter gut wandern, gut Ausflüge machen, und man muss nicht immer Skifahren im Winterurlaub. Man kann auch einfach nur wandern gehen oder danach in den Zuber springen.
1: Was würdest du empfehlen? Königstein natürlich muss sein als Ausflugstipp.
0: Königstein, natürlich die Festung mit einem schönen Blick über das Elbsandsteingebirge. Ansonsten, wenn man es mal ein bisschen ruhiger angehen will, auch gerne einfach mal nur einen Spaziergang durch Bad Schandau. Bad Schandau hat einen schönen Fahrstuhl. Also es ist wirklich ein freistehender Fahrstuhl, mit dem fährt man dann quasi ein Stück nach oben. Kurz unter dem Ortsteil Ostrau kommt man raus und hat von da auch schöne Runden, die man spazieren gehen kann mit wunderschönen Blicken. Aber auch wenn man hier wieder mit der Fähre quasi auf die andere Elbseite fährt, da gibt es den Kaspar-David-Friedrich-Weg, und hier den Berg hinauf quasi ist ein schöner Reinhardsdorf mit der Kaiserkrone und dem Zirkelstein. Man hat hier einfach ganz, ganz viele Möglichkeiten, wunderschöne Aussichten zu genießen.
1: Und wir genießen ja an dieser Radioreise eben das Winterdorf Schmilka an so einem Tag wie heute, wo der Nebel so ein wenig zwischen den Wäldern und den Felsen, ihr sagt ja so schön, Dolomiten, nach oben steigt, hat auch was.
0: Das hat was unheimlich Schönes. Jede Jahreszeit hat hier was Eigenes, sie hat ihren eigenen Zauber.
1: Auch wenn der Himmel, wie an dem Wochenende, als ich hier war, absolut grau in grau ist, das kleine Dorf wirkt immer urig. Denn sobald es duster wird, strahlt das Licht aus diesen alten Fachwerkhäusern eine gewisse Wärme aus. Urlaub in der sächsischen Schweiz, diesmal im Winterdorf Schmilka, erkundet von der Radioreise mit Alexander Tauscher. Im Winter kann die sächsische Schweiz ein Traum in Eis und Schnee sein. Aber auch ohne diese schöne Weiß legt sich eine gewisse Stille über Wald und Felsen. Mitunter treiben auch Nebelschwaden über dem Elbtal. Und egal wie das Wetter ist, in der kalten Jahreszeit verwandelt sich das Gebiet um diese Schmilksche Mühle in ein Winterdorf. Laternen und Kaminfeuer, sie sorgen für eine stimmungsvolle Atmosphäre. Ja, so ist Schmilka heute. Früher war es ein ganz normales Dorf, eigentlich ein wenig verlassen. Und ganz früher endete hier sogar einfach die Straße in einer Sackgasse. Der Weg nach Böhmen war damals noch versperrt. Dass aus Schmilka nun so ein Winterdorf wurde, ist diesem umtriebigen Sven-Erik Hitzer zu verdanken. Der im Bundesland Brandenburg geborene Unternehmer, der hatte nämlich die Idee für dieses Tourismusprojekt und führt das Winterdorf heute gemeinsam mit seinem Sohnemann. Und Gunter Böhnke und Bernd Lutz Lange, die stimmen uns musikalisch auf den Winter in der sächsischen Schweiz ein.
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1: Wir sind im Winterdorf Schmilka, südlich von Dresden, kurz vor der böhmischen schönen Grenze. Ein Winterdorf muss nicht im Schnee liegen, Sven.
3: Ja, das war ja genau die Idee. Da ja Schmilka nur auf einer Höhe von etwas über 100 Meter über dem Meeresspiegel liegt, haben wir uns natürlich Gedanken gemacht, was kann man denn hier im Winter machen? Also in der Wintersaison, wo ja eigentlich da, wo kein Schnee liegt, normalerweise auch die Menschen nicht sind. Jedenfalls nicht im Urlaubsgebiet, ja. Das, was den Alpen ja vielleicht noch bevorsteht, dass sie auch irgendwann keinen ausreichenden Schnee mehr haben werden, haben wir überlegt, lass uns doch eine Initiative ergreifen, wie wir unsere Urlaubsgäste, also die Schmilka auch im Sommer und im Herbst und im Frühling so lieben, aufgrund der Landschaft, die es hier gibt, und diesen unterschiedlichen Landschaftsbildern, die wir hier jeweils

0: erleben. Wie können wir denn das im Winter machen? Ganz nebenbei mal gesagt, dass natürlich auch diese skurrile Felslandschaft, in der wir hier sind, im Winter besonders gut zur Wirkung kommt, was die wenigsten bisher wussten. Ganz davon mal abgesehen, im Grunde wollten wir natürlich einen Magnet schaffen, wie man Schmilker im Winter ohne Schnee erleben kann.
1: Hier wird kein Schnee künstlich hingepudert. Hier gibt es auch keine Schaummaschinen, die irgendwie Schnee auf die Bäume projizieren. Man versucht es mit anderen Mitteln, Sven. Mit welchen zum Beispiel?
0: Weil du gerade gesagt hast, künstlichen Schnee erzeugen. Also diesen künstlichen Schnee, den erzeugen wir natürlich in den Köpfen. Weil für uns ist die beste Auszeichnung, wenn unsere Urlaubsgäste danach wieder nach Hause fahren und von ihren daheimgebliebenen gefragt werden, ob denn Schnee gelegen hat. Und wenn sie dann nicht antworten können, wenn sie sagen, du, sag mal, ich weiß gar nicht, ob da Schnee lag oder nicht. Ja?
1: Völlig nebensächlich.
0: Genau, ja. Es war einfach nur geil.
1: Es war geil, weil es eben dieses gemütliche Tal ist, auch ein dunkles im Winter sowieso. Das erzeugt ja auch schon das Gefühl eines Winters. Ja,
0: ja, das stimmt, aber so ganz dunkel ist es gar nicht. Wir sind natürlich hier in einem Felsental. Es ist sehr romantisch. Wir dürfen ja auch eins nicht vergessen, Caspar David Friedrich hat ja hier die berühmtesten seiner Bilder geschaffen. Oben an der Ostsee, an der Kreideküste auf Rügen und hier, also in der Sächsischen Schweiz, war er ganz besonders schaffensreich. Und dieser Romantiker hat natürlich dieses skurrile Felsenlandschaft schon für seine Werke, übrigens auch sehr viele Winterbilder, ja, zum Anlass genommen, seine Werke hier zu verenden. Und diese Romantik, die haben wir hier in Schmilker. Wenn du dich hier umschaust, hier ist alles besonders romantisch und gemütlich beleuchtet. Kerzen, Feuer, wir haben hier einen riesengroßen verglasten Feuerkamin mitten in dem Mühlenhof. In jedem Badezuber brennen ja hier Feuer. Was hier um uns herum für Brennholz aufgestapelt ist, was übrigens alles hier aus den heimischen Wäldern kommt. Und damit machen wir die großen Badezuber, die hier direkt am Bergbach stehen, die machen wir heiß und da kann man da jeden Tag drin baden. Und jeden zweiten Tag gibt es im Übrigen Bierbaden. Also man kann also faktisch im Bier baden.
1: Wahnsinn. Ja. Wenig Schlürfen dabei sicher?
0: Ja, auch. Na, selbstverständlich. Wir haben ja hier eine hauseigene Bierbrauerei. Das ist auch wieder ganz ökologisch. Also wir trinken das klare Bier, was wir oben abfüllen. Das ist ja ein naturgereiftes Bier. Wird nicht filtriert. Und dieses abgesetzte, man nennt das Trub, der sammelt sich unten in den Brauereikesseln und der wird normalerweise in der Brauerei entweder durch einen Filter geschickt oder weggeworfen oder an Schweine verfüttert. Und wir nutzen diesen hefigen Trub mit den gesamten Naturhefen da drin und tun die in die Badezuber hinein. Das heißt, du badest faktisch in diesem Hefetrub aus der Biobierherstellung. Dann nimmst du das etwas auch über die Haut, ohne dass du es trinkst auf. Und die Gäste wundern sich dann immer, warum sie relativ schnell heiter sind im Bierbad. Ja?
1: Und man riecht dann wie Paul Kuhn, der Mann am Klavier mit dem Bier.
0: Ja. Ja, das kann ich jetzt nicht so genau nachvollziehen, weil du gehst ja danach in die Sauna und schwitzt ja alles wieder raus. Ja?
1: Und damit sind wir auch beim Thema Einsamkeit, Mehrsamkeit in dem Badezuber. Kann man alleine sein, aber eben auch mit Freunden, Bekannten, Verwandten.
0: Ja, oder man lernt jemanden kennen. Auch das ist möglich. Also wir sind da relativ cool und leger und locker drauf. Findet ja hier nicht hinter verschlossenen Türen statt. Das ist ja direkt in der Dorfmitte. Das ist hier der historische Mühlenkomplex. Und da stehen diese Badezuber. Und da oben drüber ist das Mühlenbadehaus mit großen Panoramascheiben, von dem man von außen nicht reinschauen kann, aber von innen wunderschön nach draußen. Egal, ob du jetzt in einem dicken Pelzmantel hier eingekleidet bist oder ob du jetzt hier splitternackt durch die Gegend rennst oder im Bademantel oder in der entsprechenden Bademode. Das ist völlig dir überlassen.
1: Also ich da war, ist auch gerade eine Dame nackt aus der Sauna in den Badezuber gehüpft. Sicher zur Freude des Badezubermeisters, denn der sorgt hier für eine heiße Stimmung in den Badefässern. Schönen Winterurlaub wünschen wir. Alexander Tauscher hier mit der Radioreise im Elbsandsteingebirge im Winterdorf Schmilker. Während sich am Ufer der Elbe kleine Hotels und Pensionen reihen, drängen sich kleine Fachwerkhäuser den Mühlberg hinauf. Hausnummern sucht man hier vergeblich. Die Häuser, sie tragen Namen wie zum Beispiel Helvetia oder Haus Hohlfeld. Schmilker ist ein Kleinod zwischen Dorfkultur und Natur. Ein Winterdorf, was direkt am Malerweg liegt und idealer Ausgangspunkt zum Wandern und Klettern ist. Auf dem kleinen, ja, man kann schon sagen, Dorfplatz geht es besonders heiß zu, denn hier befindet sich eine kleine, urige Sauna, zu deren Füßen neben Getränkeständen auch mehrere große Fässer zum Baden einladen. René Weber ist hier der nette Bademeister.
2: Das sind sogenannte Holzfässer mit Stahlrahmen ringsherum. Und drinnen sind 2 Kubik Wasser, die müssen wir erhitzen, eben das Wasser auf die gewünschte Temperatur erreicht hat.
1: Was für eine Temperatur?
2: Zwischen 38 und 40 Grad.
1: Dann sitzt hier eine Gruppe von Menschen, die müssen erstmal reinsteigen. Da fragt man sich, wie man in so ein Fass reinsteigt, ohne reinzuspringen.
2: Wie man eine Bank überquert, indem man den rechten Fuß auf die Stufe setzt, kann ich Ihnen mal zeigen.
1: Ja, und dann geht's hier schon rein. Ist schon ganz gut warm. Und innerhalb des Fasses ist auch nochmal eine runde Holzbank.
2: Zum Hinsetzen.
1: Wie lange sitzen dann die Herrschaften hier drin?
2: Was schätzen Sie denn?
1: Ich sag wahrscheinlich 20 Minuten, eine halbe Stunde.
2: Mhm. Gut geschätzt. Manche sitzen über eine Stunde. Dementsprechend sehen die dann auch schön rot aus.
1: Es ist nicht zu empfehlen, zu lang zu sitzen.
2: Das muss ich jetzt selber entscheiden.
1: Das Besondere ist ja auch, René, es ist ja nicht irgendein Badezuber in einem Spa, sondern man sitzt mitten im Dorf. Also ist nicht so, dass man hier so ganz die Privatsphäre hat. Jeder kann zuschauen. Aus dem Restaurant schaut man zu, von der Bar schaut man zu, aus den Zimmern, aus dem Spa auch.
2: Das ist ja das Schöne dran, finde ich. Ja. Am schönsten ist es, wenn es hier dazu noch richtig schneit und abends die Sterne dabei an sind. Dann ist das eine richtig interessante Angelegenheit. Ja.
1: Darf man sich eben nicht genieren, seinen Luxuskörper zu zeigen, ne?
2: Nein, absolut nicht. Das ist jedem selber überlassen. Ob mit oder ohne. Also ich habe da keine Probleme damit.
1: Ach so, gibt es ja auch welche, die ohne Textilien einsteigen? Ja,
2: die meisten Leute gehen ja erst in die Sauna. Dort ist es ja auch ohne.
1: Ja.
2: Geht ja gar nicht anders.
1: In Russland schon, da geht man mit Badehose rein. Okay. Ja. Nee, aber bei uns nicht. Und dann setzt man sich rein. Ihr habt aber auch neben dem Wasser besondere Zusätze. Es gibt bei euch die Möglichkeit, im Bier zu baden. Ne?
2: Ja, das ist dieser Pool. Nur dieser. Die Menschen sitzen hier drin. Ja, hier unten steht der sogenannte Krug. Der wird voll mit Bier gemacht. Die Menschen sitzen erst mal eine Weile drin. Dann kurz aufstehen und dann überschütte ich die Gäste.
1: Über den Rücken. Über den Rücken mit Bier.
2: Ja.
1: Nicht der ganze Sud ist voller Bier.
2: Das wird dann automatisch, wie viel Aufgüsse ich mache.
1: Also man setzt sich rein, wird mit Bier übergossen. Feinstes Bier oder ein Abfallbier oder was ist das für Bier? Kann man da auch den Mund aufmachen beim Übergießen?
2: Feines Bier.
1: Feines Bier.
2: Das ist kein Abfallbier. Frisch gezapftes Bier.
1: Nein. Und dann schlürfen die Leute hier auch im Zuber langsam? Ja,
2: ja, die schlürfen.
3: Ach, bitte.

0: eine willst, dann direkt über den Kopf mit, dass der Schaum dann links und rechts schön runterläuft.
1: Was bewirkt das für den Kopf, also fürs Äußere? Hat sicher für die Haut eine weiche Wirkung?
0: Ja, kann man so sagen. Und vor allem das Aroma, was der Pool dann von sich gibt.
1: Das auf jeden Fall.
0: Dann nebenbei noch, es gibt aber auch alkoholfreie Pools.
1: Genau, also man wird nicht zum Alkoholiker. Nee. Ich nehme an, auch die Kinder gehen dann in die anderen Reihen.
0: Ja, auf jeden Fall. Muss ich gleich dazu sagen, also die Kinder wollen am liebsten in den Whirlpool und dann kriegt man die unterhalb von einer Stunde nicht mehr raus.
1: Wenn ich jetzt hierher komme, kann ich einfach rein oder gibt es bei euch Anmeldezeiten? Oder komme ich einfach und schaue, wie viele schon drin
0: ja,
1: sitzen?
0: Wir haben geöffnet von 14 bis 20 Uhr. Ja. Und da kann jeder beliebig hierher kommen und ich stelle die Leute dann ein, wo noch frei ist, wo noch Platz ist.
1: Und nebenbei holt man sich auch ein Kaltgetränk seiner Wahl und sitzt damit im Pool?
0: Das kommt dann extra dazu. Die Leute haben dann Wünsche, die wollen was trinken. Also laufe ich als Bademeister los und hol das gewünschte Getränk.
1: Sehr schön. Ja. Und werden sich die Radioreisehörer fragen, ist die Bierpoolung jeden Tag? Gibt es eine feste Zeit?
0: Nein, alle zwei Tage. Natürlich muss ich die Leute dann alle zusammennehmen, dass ich dann, manche Leute sitzen im Whirlpool, die anderen sitzen in 2-9, dann sitzen vielleicht hier nur zwei Mann und dann frage ich, wer hier mit. Und dann kommen die alle hier rein, ungefähr 8 Mann gehen hier rein.
1: Und da wird es dann schon auch feuchtfröhlich.
0: Ja, das kann man laut sagen.
1: Ja. Am Ende des Tages hast du die Möglichkeit, selber nochmal kurz reinzuspringen in dieses Vergnügen hier?
0: Nee, ich kümmere mich darum, dass dann alles wieder ordentlich aufgeräumt wird.
1: Aber ein schöner Job, wenn man Menschen so eine Freude machen kann.
0: Ja, ich habe noch einen kleinen extra noch. Und zwar haben wir noch einen 5. Pool. Das ist unser Kältepool.
1: Oh.
0: Diese haben jetzt ungefähr 38 bis 42 Grad und der Kältepool hat 5 Grad plus. Also viele Leute gehen dort rein, aber nur ganz kurz und das reicht den Leuten schon.
1: Das reicht und dann geht man her und dann hat man was getan für seine Arterien.
0: Genau.
1: Und dann kommt das Bier und dann das Gute ist, man duscht ja hinterher. Also man geht nicht als laufendes Bierfass durchs Dorf, nein, man duscht sich dann.
0: Das ist immer ein Hin und Her zwischen Sauna und Badezuber. Die erholen sich dann wieder in der Sauna oben. Dort werden die wahrscheinlich wieder abduschen. Oder die gehen raus auf die Terrasse und ruhen sich auf den Hängematten aus. Es gibt aber auch manche Leute, die kommen ein bisschen leicht angetrunken hierher. Das ist dann fröhlich.
1: Es soll ja auch seinen Spaß haben, der Olaf hier. Man kann angeheitert kommen, man kann auch ganz nüchtern kommen und angeheitert gehen. Oder man bleibt die ganze Zeit nüchtern.
0: Genau. Also die kommen jetzt nicht so, dass die übermäßig... So ist es nicht. Nur einen leichten Glühwein und dann ist das Lachen perfekt.
1: Ja, ein kleiner Glühwein und dann ist das Lachen perfekt, sagt René Weber. An sich Hausmeister hier in diesem schönen Winterdorf und jetzt auch der Bademeister an diesen heißen Wasserfässern, der die Badegäste gerne auch mal mit einer Bierdusche beglückt. In Farbe und Stereo und heute mit dem schönen sächsischen Anklang. Eine Radioreise aus dem Winterdorf Schmilka. Alexander Tauscher hier. Hallo. Im Winterdorf sorgt die Panoramasauna für wohltuende Wärme, ebenso wie ein Sprung in einen der beheizten Badezuber. Und bereits am Morgen zieht es Gäste des Dorfes wie auch Einheimische in die Bio-Bäckerei, wo es zum Beispiel nach frischem Mühlenbrot duftet. Die junge Bäckergesellin Jana Schmidt hatte auch an diesem Vormittag, als ich hier gewesen bin, alle Hände voll zu tun. Nicht nur, dass sie den Teig knetet und die Backofen bestückt. Sie schleppte auch gerade eine schwere Tüte Mehl aus der Mühle, die noch aus dem 17. Jahrhundert stammt und sich noch immer dreht, diese historische Mühle. Jana macht das überhaupt nichts aus. Man könnte sagen, sie steht hier ihren Mann in einem Gewerk, das doch vornehmlich männergeprägt ist. Die junge Gesellin ist Lebensmittelhandwerkerin aus Leidenschaft.
2: Deswegen habe ich erstmal Ausbildung gemacht und dann habe ich hier angefangen.
1: Wir treffen dich jetzt an einem Samstagvormittag in einer sehr, sehr urigen Backstube. Beschreib sie uns mal.
2: Hinter mir ist der Holzbackofen. Ist recht gemütlich, klein hier drin. Wir backen hier auf Wagenrad großen Blechen unsere Kuchen. Und das ist, glaube ich, eines der besonderen Dinge mit an unserer Bäckerei. Besonders der Holzbackofen, in den wir die reinschieben. Und ansonsten ist auch alles eher rustikaler gehalten.
1: Eben hatten wir dich auch einen Mehlsack tragen sehen. Also auch das gehört dazu, von der Mühle quasi das Mehl zu holen.
2: Auf jeden Fall. Also es ist auf jeden Fall kein leichter Job. Wir hacken hier auch noch selber Holz. Wir haben hier einen Holzklotz mitstehen. Es ist auf jeden Fall anstrengend. Ja. Auch, aber es macht Spaß.
1: Vor allem auch das Brotbacken. Wie viele Brote bäckst du am Tag und welches Brot vor allem?
2: Im Gegensatz zu anderen Bäckereien backen wir vermutlich sehr wenig Brot. Ich glaube im Durchschnitt so 30 bis 40 Brote am Tag. Wir haben ein Roggenmischbrot, 80-20 Mischungsverhältnis. Dann haben wir Dinkelvollkornbrot und Roggenvollkornbrot. Und ansonsten ab und an haben wir auch mal Spezialbrote. Vor kurzem habe ich zum Beispiel Lavendel-Walnussbrot hergestellt. Oder 5 Kornbrot bieten wir auch öfters mal an.
1: Was ich als Wessi an meiner ehemaligen Heimat Sachsen vermisse, ist das Kraftmarbrot, das Schöne. Habt ihr das auch?
2: Nein, wir haben Treberbrot, unser Brauer uns den Treber auch vorbeibringt.
1: Und die andere Richtung sind natürlich die süßen Sachen. Was macht ihr da?
2: Also Wagenrad große Kuchen, da haben wir Pflaume, Apfel, Kirsche, Mohn und Spezial ist eben auch die sächsische Eierschecke. Viele behaupten, das kann man nicht in einem Holzbackofen backen, aber wir machen es trotzdem.
1: Eierschecke, die ist ja kultiviert worden durch Tom Paus, der hier gar nicht weit in Pirna sitzt mit seinem Theater und in der Figur von Ilse Bernhardt, der Eierschecke sehr ins Volksleben gebracht hat. Nicht jeder im Westen weiß, was eine Eierschecke ist. Was ist das, Jana?
2: Das ist ein Kuchen mit einer leichten Quarkschicht drunter. Und oben drüber ist Pudding, der mit Eiweiß gelockert wurde. Also ein recht leichtes, süßes, aber nicht zu süßes Gebäck. So.
1: Sehr schaumig weiß, also es darf nicht einfallen.
2: Genau, da haben die meisten Probleme. Also man muss wirklich aufpassen, nicht, dass man das Eiweiß zum Beispiel überschlägt, dann wird die Eiermasse flockig oder wenn man es unterschlägt, dann fällt sie wieder zusammen. Das ist wirklich so manchmal Sekundenspiel mit dem Gucken, wie weit denn das Eiweiß geschlagen wurde.
1: Ilse Bernhardt sagt auch, nur die beste Butter, keine Margarine. Also ist es so, dass man nicht sparen soll bei der Eierschecke?
2: Ja, also wir machen auch reichlich Butter rein. Wie viel, werde ich natürlich nicht sagen. Nee. Ist ja geheim.
1: Ist geheim. Jana, im Winter verwandeln sich Backstuben ja oft auch in Weihnachtsbäckereien. Nicht nur die von Rolf Zukowski besungene. Macht ihr auch Stollen?
2: Ja, auf jeden Fall. Mohnstriezel machen wir auch.
1: Auch Lebkuchen?
2: Lebkuchen machen wir leider keine.
1: Jetzt sehen wir dich wirklich hier in der Kluft. Bäcker ist oft auch ein männlicher Beruf, gibt es gar nicht so viele Frauen. Was hat dich damals bewogen, ins Bäckerhandwerk zu gehen?
2: Ursprünglich wollte ich ja eigentlich Konditorin werden, aber mir wurde in einem Praktikum gesagt, dass das angeblich nur Fließbandarbeit sei, was eigentlich nicht stimmt. Und da habe ich halt beschlossen, Bäckerin zu werden. Finde ich, um ehrlich zu sein, besser. Also ich habe ja jetzt auch ein bisschen so ins Konditorhandwerk simultan mit reinblicken können. Aber ich muss sagen, Backen gefällt mir eindeutig besser als nur Torten und Pralinen und das Ganze.
1: Die Konditoren können vielleicht noch eine Schokolatiere-Ausbildung draufsetzen, aber als Bäcker stehen mir ja auch viele Möglichkeiten offen. Zum Beispiel eben auch den Meistertitel abzulegen, mit dem man auch studieren kann. Wie sieht es da bei dir aus?
2: Den möchte ich auf jeden Fall machen. Und ich versuche halt dieses Meister-BAföG-Stipendium bekommen, was auch von der Handwerkskammer mit angeboten wird. So ein Meister ist natürlich ein bisschen teuer.
1: Aber Meister ist Master und soll ja auch gleichwertig sein zur akademischen Ausbildung. Und danach dann, nach dem Meistertitel, hast du Pläne, hier weiterzuarbeiten, hoffe ich?
2: Ja, auf jeden Fall. Also macht Spaß hier. Vielleicht lerne ich dann noch ein bisschen das dazu während des Meisterstudiums und kann hier ein paar neue Ideen mit reinbringen.
1: Und ich kann mir vorstellen, wenn du unter Freunden bist und die wissen, du bist Bäckerin, wenn du zu Besuch kommst zu einer Feier, erwarten die immer von dir eine Tüte voll mit Broten oder Kuchen?
2: Das ist unglaublich anstrengend. Vorteil ist, ich habe immer eine Idee, was ich mit zu Veranstaltungen und Festen und so weiter bringen könnte. Aber das ist halt schon dort drin so, ja, Diana, die macht das, die bringt hier vorbei. Und ich bin jetzt nur noch Bäcker und was anderes nicht mehr so.
1: Also wenn du mal vorbeikommst irgendwo und du kommst ohne Tüte, ist schon die Welt nicht mehr in Ordnung.
2: Ja, ist dann komisch.
1: Dann wünsche ich dir ganz viel Erfolg, Jana. Zunächst mal hier beim Arbeiten, dann bei der Meisterausbildung und dass du dem tollen, gesegneten Bäckerhandwerk noch ganz, ganz lange erhalten bleibst.
2: Vielen Dank.
3: Ich glaube, dein Brot ist fertig.
1: Ich glaube, dein Brot ist fertig, rief hier Christine, meine nette Begleiterin an diesem Tag der Bäckerin zu. Jana Schmidt eilte wieder zurück zum Ofen und draußen vor der Türe gab es schon fast eine kleine Schlange, denn das Brot aus der Mühlenbäckerei, das ist der Renner hier in diesem Winterdorf. Nach der Mustergesellin treffen wir später noch einen Muster-Azubi. Also Urlaub im Winterdorf Schmilka ist diesmal auf dem Programm. Wie immer an dieser Stelle, auf Weiterhören.

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3: Ich bin Gisa Weber. Die Entscheidung, München ins Rennen um die Olympischen und Paralympischen Spiele zu schicken, bekommt Unterstützung aus der Bundespolitik. Kanzler Merz will die Bewerbung jetzt gemeinsam anpacken. Finanzminister Klingbeil sagt, wir wollen und wir können uns Olympische Spiele in Deutschland leisten. Bundesaußenminister Wadefuhl hat Russland zu einem Ende seiner Eskalation gegen Europa aufgefordert. Darüber hat er bei einem persönlichen Treffen mit dem russischen Außenminister Lavrov in New York gesprochen. Es war das erste Treffen deutscher und russischer Außenminister seit Beginn des Ukraine-Kriegs 2022. Ausländische Abschlüsse in medizinischen Berufen sollen schneller anerkannt werden. Das fordert die Deutsche Krankenhausgesellschaft. Vorstandschefin Neumeier sagte der Augsburger Allgemeinen, ohne diese Fachkräfte wäre die Gesundheitsversorgung in Deutschland spürbar eingeschränkt. Verkehrsminister Bilger ist unzufrieden mit dem Sanierungstempo bei der Deutschen Bahn. Der CDU-Politiker sagte dem Spiegel, man könne niemandem erklären, warum Pendlerstrecken so lange gesperrt werden und die Situation danach immer noch nicht besser ist. Sein Ziel, bis 2029 sollen mindestens 70% der Fernzüge pünktlich sein. TikTok hat im US-Bundesstaat Alabama einen Prozess um Social-Media-Sucht mit einem millionenschweren Vergleich abgewendet. Die Videoplattform zahlt 100 Millionen Dollar. Außerdem können Kinder und Jugendliche die App in Zukunft nur noch höchstens 2 Stunden am Tag nutzen.
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4: Aktuell gibt's bei uns meist klaren Himmel und trockene Bedingungen. In Ingelfingen liegen die Temperaturen gerade bei 12 Grad, in Schrotzberg sind es 13 Grad und in Blaufelden werden 12 Grad gemessen. Heute Nacht bleibt's überwiegend klar, dazu sinken die Werte nur langsam ab. Morgen wird's wieder warm mit zeitweise mehr Wolken und Höchstwerten um die 30 Grad.
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6: Vorsicht auf der A6 Heilbronn Richtung Mannheim zwischen Sinsheim Süd und Sinsheim. Da steht ein defektes Fahrzeug. Auch auf der A6 Mannheim Richtung Heilbronn im Bereich Bad Rappenau steht ein defektes Fahrzeug. 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
7: Richtet auf eure Lauscher, denn hier spricht der Tauscher. Der Alexander grüßt Sie alle miteinander und wünscht auf diese Weise eine schöne Radioreise. Sie hat ihren unverwechselbaren Reiz, die Sächsische Schweiz, wo wir heute unseren Urlaub verbringen. Die Bastei lassen wir mal links liegen, denn es gibt ja auch noch die kleine Bastei bei Schmilka. Dabei ist Weitsicht auf die Felsen des Elbsandsteingebirges genauso beeindruckend. Von Schmilka aus können Wanderer diesen 275 Meter hohen Aussichtspunkt sehr gut erreichen. Gerade im Winter ist die Luft ja oft klarer und bietet eben noch eine weitere Sicht als im Sommer. Die kleine Bastei-Aussicht Schmilka liegt im Nationalpark, weswegen man nur auf gekennzeichneten Wegen laufen darf. Darauf verweist der Chef des Winterdorfes, Sven-Erik Hitzer.
8: Wir sind ein länderübergreifender Nationalpark. Wir sind ja hier direkte Grenzgemeinde nach Tschechien. Also man kann schon sagen, die ersten Häuser stehen in Tschechien. Das Dorf, dieser Weiler, Schmilka, ist direkt die Grenze zu Tschechien. Und wir sind hier direkt der Mittelpunkt des Nationalparks, also sowohl des deutschen Nationalparks als auch des tschechischen Nationalparks. Das sind zwei große ausgediente Nationalparke, die sich genau in Schmilka an der Grenze zusammenbinden und hier auch in diesem Bereich die Kernzonen bilden. Das heißt, man kann hier auch nicht überall hinlaufen. Man hat trotzdem über 1200 Kilometer markierte Wanderwege und übrigens fast 1000 Klettergipfel mit 11.000 Kletteranstiegen. Aber das ist dann eher was für den Sommer. Man hat hier diese Felsenromantik und die ist natürlich auch in einzelnen Bereichen total gesperrt. Da gibt es die sogenannten Kernzonen. In diesen Kernzonen im Nationalpark, da soll die Natur sich wirklich selbst überlassen bleiben. Und da gibt es dann auch Sperrzeiten, die nicht das ganze Jahr gelten und dann welche, die das ganze Jahr gelten. Das hat auch was mit den Brutzeiten zu tun und so weiter. Also wir sind hier mittendrin im wirklich ganz, ganz urigen Naturschutzgebiet, kann man sagen.
7: Und dazu noch an der Elbe, fast am Badeausfluss der böhmischen Elbe, kann man sagen.
8: Ja, das ist nämlich so, dass wir liegen hier zwar auf etwas über 100 Metern, und die Elbe hat bis zu uns von ihrer Quelle im Riesengebirge, genau, im Riesengebirge ist die Quelle, und bis zu uns hat sie rund 400 Kilometer zurückgelegt, und da hat sie faktisch über 1000 Höhenmeter in den 400 Kilometern zurückgelegt. Und von hier an sind es bis Cuxhaven noch ungefähr 900 Kilometer. Und dafür hat sie nur noch 100 Meter Gefälle, die Elbe, zur Verfügung. Und was in der Tschechischen Republik herunterregnet, egal ob im Böhmischen Wald oder in den Karpaten oder im Riesengebirge oder im Böhmischen Erzgebirge, alles dieses Wasser von der Moldau, von der Sassava, also auch von der Elbe, von überall her, dieses Wasser muss durch Schmilka laufen. Also Schmilka ist faktisch der Badewannenauslauf der gesamten Tschechischen Republik. Das bedeutet auch, dass wir relativ schnell hohes Wasser bekommen.
7: Könnte man theoretisch dann im Sommer auch baden gehen? Im Winter eher nicht,
8: aber
7: im Sommer?
8: Mittlerweile, man hat früher in der Elbe gebadet. Wir haben hier auch ein sogenanntes Elbebad gehabt. Es war eine richtige Elbebadeanstalt. Und dann ging das aber viele Jahre und Jahrzehnte nicht mehr zu DDR-Zeiten, weil dann auch tatsächlich die chemischen Betriebe ihre Abwässer dort hineingeleitet haben. Aber seit vielen, vielen Jahren ist die Elbe super sauber. Das wird auch durch eine Gewässergütemessstation, die dem Bund gehört, gemessen, regelmäßig. Die befindet sich übrigens auch in Schmilka. Also in Schmilka werden die Werte online erfasst. Die kann man auch im Internet überprüfen. Und die Werte sind exzellent. Und wir haben auch schon den Lachs wieder hier und sehr schöne, viele Flussfische. Es wird auch geangelt, es wird auch gefischt. Und man kann auch baden gehen.
7: Man kann auch mal über die Grenze gehen, nicht nur wegen Zigaretten und Benzin, sondern auch zum Beispiel, um das Prebischtor zu sehen, um Rzeszko zu erleben, um dann mal von der böhmischen Seite wieder nach Sachsen reinzuwandern.
8: Rzeszko oder auch Herrnskretschen genannt, der deutsche Name für diesen Ort, ist gleich unser Nachbarort. Und oberhalb dieses Ortes, also von uns aus Luftlinie entfernt, circa 3 Kilometer, befindet sich das größte freitragende Felsentor Europas. Also eine riesige Sandsteinskulptur, die auch immer wieder in zahlreichen großen Blockbuster-Filmen einen Filmhintergrund gebildet hat. Dieses Felsentor kann man hier besichtigen. Das ist absolut spektakulär.
7: Das ist so. Und dann läuft man zurück und dann hört man hier im Hintergrund bereits hier diesen Mühlenbach rauschen.
8: Ja, das ist die Ilme, ist das, ja? Die Ilme, das ist auch so eine Besonderheit, weißt du, Alexander? Die entspringt hier in Schmilka aus einer Quelle, die heißt Ilmquelle. Und diese Ilmquelle gilt als die stärkste Quelle der Sächsischen Schweiz. Sie hat eine Leistung von 6 Liter pro Sekunde. Das ist für eine Quelle eigentlich gar nicht viel. 6 Liter pro Sekunde ist nicht mal ein Wassereimer voll. Aber den spendet sie sowohl im Winter wie im trockensten Sommer. Die Sächsische Schweiz ist ja ein sehr trockenes Sandsteingebirge und es gibt ohnehin sehr wenig Wasservorkommen. Und insofern sind die Quellen eine Besonderheit. Und insofern hat Schmilka seine eigene und wie gesagt stärkste Quelle. Und das Besondere daran ist, dass wir mit dieser Quelle nur wenige Meter unterhalb, wo das Wasser aus dem Berg kommt, eine ganze Wassermühle betreiben. Mit diesen 6 Liter Wasser und damit unser Getreide mahlen von den Backwaren, die in unserem Backofen übrigens auch mit Holz beheizt, jeden Morgen gebacken werden. Wir haben faktisch in einem Dorf mit nur noch 70 Einwohnern eine Bäckerei, die 7 Tage die Woche geöffnet hat.
7: Sven-Erik Hitzer über Schmilka, das einmal als schönstes Dorf Sachsens ausgezeichnet wurde. Ja, Schmilka erhielt dieses Prädikat als, Zitat, Leuchtturm der Tourismuswirtschaft. Ein ganz besonderes Urlauberdorf an der Grenze von Deutschland nach Tschechien. Hier ist Rias, Reise ins abgeschiedene Schmilka. Alexander Tauscher hier mit Geschichten aus einem Dorf in der Sächsischen Schweiz für die Radioreise. Zwischen Elbe und Elbsandsteingebirge verlaufen Wanderwege auf mehr als 1200 Kilometern. Der Königsweg dieser Region ist der mehrfach ausgezeichnete sogenannte Malerweg auf 115 Kilometern Gesamtlänge. Die Geschichte dieses Weges begann Mitte des 18. Jahrhunderts mit Johann Alexander Thiele. Er war der erste bedeutende Landschaftsmaler, der sich der Felsenwelt widmete. Später folgten viele weitere Maler diesem Weg durch die Sächsische Schweiz. Der Malerweg ist in insgesamt 8 Etappen unterteilt. Die 5. Etappe, die führt direkt auch durch das kleine Dorf Schmilka. Andrea Bicke, die führt Gäste auf historischen Wegen durch die kleine, enge Gasse am Mühlberg.
9: Herzlich willkommen in Schmilka. Es ist sicherlich einer der kleinsten Ortschaften hier in der Sächsischen Schweiz, aber hat eine wechselhafte Geschichte, die interessanter ist, als man vielleicht denken mag. Ursprünglich ist Schmilka mal als eine kleine Holzfällersiedlung im Wald gegründet, aber es wandelte sich und das sehr spektakulär. Denn so ab 1800 wurde aus Schmilka einer der begehrtesten Urlaubsorte der Sächsischen Schweiz. Lag auch an der grundsätzlichen Lage zwischen Sachsen und Böhmen als eine der ältesten Grenzen Europas und mit Raddampferanlegestellen und Eisenbahnen Eisenbahn kamen die feinen Städter aufs Land. Das hatte den Hintergrund, dass die Maler sie anlockten. Viele Maler und Künstler waren hier in der Region tätig. Ja, und die Kunstwerke, die sie in den Städten ausstellten, inspirierten die feinen Gesellschaften dazu, die Motivwelt der Maler zu bereisen. Malerwege, wie man sie bis heute hier nachwandern kann. Und da war Schmilka eine der beliebtesten Etappen, denn hier konnte man sich durch die Felsen tragen lassen. Man legte mit dem Raddampfer an am Elbufer und eine Sänfte besteigen und dann wurde man bis zu dem Winterberg hinaufgetragen, ein erloschener Vulkan, der oberhalb von Schmilka liegt. Immerhin auf 550 Meter Höhe schleppten einen die Sänftenträger. Dort gab es Ausflugsgaststätten.
7: War es eine Art Sommerfrische für auch das Königshaus in Dresden? Ja.
9: Sommerfrischler nannte man ganz vornehm die reiselustigen Gesellschaften der alten Zeit und so vornehm haben sie sich auch benommen. Überall führen Treppen, Geländer und gesicherte Aussichtspunkte durch die Region, damit die feinen Herrschaften auch in der nächsten Saison wiederkamen.
7: Mit dem Fächer sicher unterwegs waren, wenn es warm war.
9: Fächer mit Reifröcken und da spaziert sie es natürlich schlecht durch die Felsengebiete und deswegen wurden eben wirklich bequeme Wanderwege angelegt rund um Schmilka. Aber diesen historischen Urlaubsort, den spürt man hier eigentlich noch in jedem Winkel.
7: Man spürt ihn und wundert sich auch, warum hier in diesem Schmilka die Häuser keine Nummernschilder haben, sondern Namen. Also jedes Haus hat einen eigenen Namen.
9: Dadurch, dass es nicht nötig war, die Hotels mit Hausnummern zu versehen, weil jedes Hotel ja seinen Namen hatte, war es in Schmilka einfach gar nicht üblich, Hausnummern oder Straßennamen zu vergeben. Bis heute hat der Ort Schmilka keinen Straßennamen. Die Häuser sind durchnummeriert. Wenn man hier wohnt, wohnt man in Schmilka 1, 2, 3. Das Lustigste, was immer zum Schmunzeln anregt, ist die Villa Tusnelda.
7: Wunderseuche.
9: Weniger, aber der Erbauer nannte sie zu Ehren seiner Tochter Tusnelda Villa Tusnelda. Er selber hieß Richter, deswegen heißt das Gebäude Kaffeerichter und Villa Tusnelda in einem.
7: Andrea, Sachsen und auch eure Bäckerei ist berühmt für die Eierschecke, sehr bekannt. Aber schon vor der Eierschecke gab es den Zuckerkuchen, auch aus einem praktischen historischen Anlass.
9: Ja, der Zuckerkuchen, der hat eine ganz lange Tradition, den kennt man in vielen Varianten zwar überall, aber hier ist es eine besondere Backware. Es wird halt ein Teig mit einem Gemisch aus Zucker und Butter übergossen und gebacken und in einfache viereckige Stückchen geschnitten, nahm er es einmal als Bordproviant auch nicht übel, wenn man ihn in Brotdosen packte, in einen Rucksack und dann ging es halt in die Natur und so konnte man eben den Bordproviant sozusagen genießen. Dazu eignete sich der Zuckerkuchen und eine ganz besondere Variante hier in der Region ist es zur Weihnachtszeit, den Teig mit Stollenteig zu ersetzen. Das wird auch nach wie vor in Schmilka so gebacken. Es gibt dann in der Vorweihnachtszeit Zuckerkuchen auf Stollenteig gebacken.
7: Sicher bekommst du, Andrea, auch ab und zu die Frage gestellt, ob die berühmte Schokolade nach diesem Ort benannt ist oder der Ort nach der Schokolade.
9: Wenn jemanden das buchstabieren möchte, wie man Schmilka, ist das immer die einfachste Variante. Milka-Schokolade mit SCH davor. Aber ich kann da alleine aufgrund der Lage hier in der Region, dürfte Milka sich hier nicht angesiedelt haben.
7: Und auch die Kühe sind hier nicht.
9: Nein, es gibt grundsätzlich erstmal gar keine hier, weil die hätten eine echte Herausforderung in dem Felsengebiet. Es gibt ein paar Wiesen am Elbufer, die aber nie landwirtschaftlich oder für Kühe, egal welcher Farbschattierung, gedacht waren. Die heißen nicht grundlos Flutwiesen, wie man auch gelegentlich wieder sehen kann. Das nicht.
7: Und du bist ja auch aus den sogenannten Altländern hierher gezogen. Fühlst dich wohl hier?
9: Das ist die lila Kuh, ja. Ja, also bei mir war es eigentlich eine Urlaubslaune. Ich bin zwar aus beruflichen Gründen mal nach Dresden gekommen und habe dann aber einen Abstecher in die Sächsische Schweiz gemacht, Schmilka und die Umgebung kennengelernt. Und nach mehreren Jahren Urlaub hier in der Region habe ich beschlossen, es ist viel einfacher, wenn ich gleich hierher ziehe. Und das habe ich dann 2001 getan und seitdem ist es mein Zuhause.
7: Andrea Bigger über Dorfgeschichte und zuckersüße Dinge aus Schmilka. Mehrfach am Tag bietet sie für die Urlauber diese kostenfreien Führungen an oder eben auch Vorträge über zum Beispiel kulinarische Besonderheiten dieses Dorfes. Von Mecklenburg-Vorpommern bis nach Bayern und heute aus dem Süden Sachsens eine Radioreise mit Alexander Tauscher, Urlaub im Winterdorf Schmilka. Manche sagen, Schmilka liegt mitten in Deutschlands wildem Osten. Es liegt im Nationalpark Sächsische Schweiz und ist Ortsteil des vielleicht noch bekannteren Bad Schandau. Das ganze Dorf ist übrigens bio, vom Ökostrom über die Baumaterialien bis zur Küche. Was hier so auf den Teller kommt, erzählte mir Küchenchef Matti Kühnrich. Matti ist ein Wahlsachse, der nach den üblichen Kochwanderjahren zurück nach Mitteldeutschland kam. Den Gästen in Schmilka bietet er auch ausgewählte sächsische Spezialitäten an. Und Ilse Bernert hat bereits ein paar Vorschläge fürs Menü.
10: Kartoffelsuppe oder Leib schon allerlei. Verlorene Eier auf dem Berg, Kartoffelbrei.
7: Du bist kein Finne, Martin, ne?
11: Nein, bin kein Finne. Ich bin Brandenburger. und Sachsen zu Hause.
7: Hast eine Kochausbildung absolviert, nehme ich an?
11: Kochausbildung absolviert im Allgäu in Bayern, in Oberstdorf. Mhm. Und bin danach wieder in die Heimat gekommen, war im Zittauer Gebirge in der Sächsischen Schweiz. Und dann bin ich jetzt hier gelandet.
7: Viele, die eine Kochausbildung machen, gehen dann in die Schweiz, bleiben im Westen. Du wolltest bewusst wieder zurückkommen?
11: Ich wollte bewusst wieder zurückkommen. Ja, ich habe gedacht, das ist hier zu Hause auch mal was Neues. Ne? Die bisschen bayerische Küche, andere Küche hier reinzubringen. Bin ja auch schon 25 Jahre Koch. Ja. Und von daher hat man auch halt die Ambition, zu Hause was zu machen. Ja. Ich sag auch, Familie war wieder zu Hause. Und
7: wir sprechen gleich über die sächsische Küche. Du hast ja gesagt, du hast auch Erfahrungen aus der bayerischen Küche hier einbringen können. Was wäre das zum Beispiel?
11: Ja, ich sag mal, die ganzen Schmorgerichte und sag mal Dessertvarianten, wie zum Beispiel Salzburger Nockeln oder Grießflammerie oder Bayerisch Creme, die Servettenknödel, was man so alles macht, Leberknödel und die Brühen und sowas. Ja, Spätzle, Bärlauchspätzle sind so Spezialitäten in der Saison. Böhmisch-bayerische Küche, so ein bisschen sächsische. Alles so ein bisschen integrieren, miteinander verbinden.
7: Na, Böhmische ist ja auch naheliegend und das sind ja dann die ganzen Gerichte rund um Schweinebraten mit Sauerkraut oder auch Lendenbraten mit Sahnesoße, Switchkova, Webschiber. Das hast du auch auf der Karte.
11: Das machen wir ab und zu oben an der Mühle. Aber wir tun das alles bei uns hier ein bisschen vorbereiten, uns mit den Köchen allen absprechen. Und dann tun wir halt immer so versuchen im Dorf, das ist ja das Konzept, dass überall ein bisschen was anderes gibt. Na, der eine macht das Deftige, der andere macht das Vegane, die vegetarische Kost, was wir dann mehr im Restaurant sind. Und darauf haben wir uns eigentlich auch spezialisiert, auf vegane, vegetarische Gerichte.
7: Wenn wir über die sächsische Küche sprechen, du bist jetzt kein sächsisches Spezialitätenrestaurant hier, aber hast du so die Klassiker ab und zu dabei?
11: Ja, wir haben auch, sage ich mal, die Kartoffelsuppe ganz klassisch. Heute gibt es zum Beispiel die Quarkröchen oder die ganzen Bratengeschichten so aus dem Erzgebirge. Mal eine Schweinehaxe, mal einen Sauerbraten, sächsischen. Kohlgeschichten ist auch ganz wichtig. Grünkohl, Rotkohl, mal ein Würstchengemüse. Ja, und das ist halt so ein bisschen aus der sächsischen Küche. Linseneintopf oben an der Mühle zum Beispiel.
7: Auch mal eine Sojanka?
11: Sojanka machen wir auch. Das haben wir dann so mehr im Café Richter, die tun wir auch vielleicht manchmal ein bisschen ableiten, dass man mal eine Fischsojanka macht. Muss ja nicht immer mit Wurst sein oder mit Braten, sondern dass man eine Fischsojanka macht. Und ja, das nehmen die Leute ganz gut an, sage ich mal, auch im Sommer vor allen Dingen.
7: Und sicher auch die aus den alten Bundesländern, die kennen die Sojanka oftmals nicht, sind oft überrascht. Machst du auch die Erfahrung?
11: Ja, die sind überrascht, was man eigentlich aus den Resten im Kühlschrank machen kann, können wir ja mal so sagen. Ne? Und ja, ich denke mal, das ist halt von früher noch bedingt aus der Region halt, ne? Dass die DDR-Bürger damals halt sich aus ihrem Kühlschrank restenweise gekocht haben. Und das war auch ziemlich lecker.
7: Wie sieht es mit Fisch aus? Sicher nicht aus der Elbe, Fangfrisch, aber von woanders?
11: Fisch haben wir meistens Wildfang. Wir haben jetzt, sage ich mal, auch hier über Deutsche See beziehen wir unseren Fisch und Kabeljau, Lachs, Schellfisch, Garnelen und so. Das bieten wir alles an.
7: Das Ganze steht ja unter der Überschrift Bio, also nachhaltig bzw. eben biologisch angebaut. Von wo beziehst du die Lebensmittel? Weißt du, wo also du alle herbeziehst?
11: Die Lebensmittel kommen mehr oder weniger aus der Region Sachsen und Thüringen. Wir haben einen regionalen Anbieter, Naturgast Erfurt, und die tun ja schon sehr regional einkaufen, auch in Brandenburg zum Beispiel, dass alles keine weiten Anfahrtswege hat, und darauf achten wir schon. Und wir haben auch regionale Erzeuger, zum Beispiel den Ziegenhof Lauterbach, wo wir unseren ganzen Ziegenkäse in der Saison beziehen, von April bis Oktober, und das bieten wir halt alles schon mit an. Und Nachhaltigkeit ist auch zum Beispiel die Backwaren aus der Bäckerei noch zu verarbeiten am nächsten Tag, was man da noch alles verarbeiten kann, im vegetarischen Bereich, Knödelbereich, und dann tut man das alles verarbeiten.
7: Wie sieht es bei dir, Matthias, aus mit Nachwuchs? Hast du ausreichend Jungköche oder auch Auszubildende?
11: Ich habe zwei Kinder, das ist richtig.
7: Die werden auch mal die Richtung einschlagen?
11: Nee, ich glaube nicht. Ausreichend Nachwuchs, ja. Wir hatten jetzt zum Beispiel mal drei Praktikanten da aus der Schule. Und da war auch sehr großes Potenzial da, wo ich gestaunt habe, auch Interesse an jungen Leuten, die auch schon eine gewisse Erfahrung hatten, vielleicht mal bei Oma gekocht haben zu Hause oder bei Mutti. Ne? Und das mitgebracht haben und das Interesse da war.
7: Und nicht jeder hat in der Küche eben so ein Panorama wie hier, dass man an der Elbe isst und quasi auf die Elbe schauen kann hier vom Restaurant aus.
11: Im Sommer, wenn wir dann Barbecues machen, kann man das ja auch dann draußen genießen. Oder wenn wir dann zum Beispiel Dekorationen sammeln gehen an den Elbwiesen oder im Kräutergarten. Und da passt das eigentlich auch. Da hat man mal so eine Viertelstunde, wo man mal rauskommt, ein bisschen an der Sonne ist. Und da kann man das mal ein bisschen genießen.
7: Die Köche können hier ein paar Minuten Elbausblick genießen. Als Gast geht das im Restaurant unendlich lang. Reisen geht auch im Kopf, wenn man die Ohren aufhält und sich seine eigenen Bilder malt. Hier bei uns ermöglicht durch die Radioreise. Alexander Tauscher macht nämlich Urlaub im Winterdorf Schmilka in der Sächsischen Schweiz. Linsensuppe oder Gulaschsuppe? Ja, in der Mühlenstube gibt es für Wanderer oder Kletterer deftige Speisen zur Stärkung. Dazu vielleicht ein dunkles Biobier aus der Braumanufaktur Schmilka. Hier gehen aber auch oft heiße Partys über den Holzboden. Denn als ich das Dorf besuchte, tanzte gerade eine große Feiergruppe mit der Kellnerin Polonaise. Warum nicht? Gute Laune bringt auch Linus Lansch mit. Als ich ihn traf, war er gerade im Schlusssport seiner Ausbildung zum Hotelfachmann. Linus liebt die Gastronomie und das ist gut so.
12: Na, tatsächlich war ich so gegen 11, 12 Jahre alt, als ich hier mit meiner Mutter auf einer kleinen Veranstaltung war, wo sie hier Getränke austeilen musste. Weil ich noch ein bisschen klein war, durfte ich nicht alleine zu Hause bleiben. Also habe ich da über den Tag ein bisschen mitgeholfen, ein paar Getränke rausgegeben und irgendwann habe ich auch ein paar Getränke zum Tisch gebracht. Und das war so der Anfang und das hat mich dann irgendwann gereizt und das irgendwie immer da geblieben seit der 6. Klasse. Und dann habe ich hier entschieden, dass ich die Schule nicht weitermachen will und in meine Ausbildung gehen will, die ich schon, wie gesagt, lange machen will. Jetzt bin ich Hotelkaufmann, habe als Hotelfachmann angefangen hier in Schmilka.
7: Das heißt, du hast auch ab und zu Schülerpraktika dazwischen gemacht, zwischen diesem ersten Erlebnis des Getränkeausgebens und eben dem Beginn der Lehre. Hast du immer wieder hier ausgeholfen?
12: Tatsächlich nicht hier in Schmilka. Ich komme ursprünglich aus Nossen. Ein, zwei Mal habe ich ein Praktikum gemacht, einfach nur um zu gucken, ob es wirklich was für mich ist, ob es mir wirklich liegt. Und das hat mir das ziemlich gut bestätigt. Also habe ich mich dann entschieden, dass ich den Schritt mache und die Ausbildung mache, die ich jetzt ziemlich gerne mache.
7: Sehr vorbildlich, denn du weißt ja, viele deiner Mitschülerinnen und Mitschüler werden sicher keine Lust haben, ins Gastrogewerbe zu gehen. Was hat dich so gereizt daran?
12: Prinzipiell, ich bin eine relativ offene Person, die gerne mit Menschen in Kontakt ist, gute Laune hat, lächelt, lacht und Leuten aber auch eine gute Zeit ermöglichen möchte. Und das war so prinzipiell der Hauptgrund und mich macht das prinzipiell einfach glücklich. Und wenn ich gute Laune ausstrahlen kann und die Leute dann auch gute Laune haben, macht mir das Spaß. Das war prinzipiell so der Anfangsgedanke und ist auch immer noch mein Gedanke, wieso ich eigentlich jeden Tag gerne auf Arbeit gehe. Und es macht mir immer Spaß, bin glücklich mit dem, was ich mache.
7: Sehr schön, das kann nicht jeder von sich sagen. Das heißt, du hast verschiedene Stationen durchlaufen, natürlich auch Service, sicher auch Etage, all das.
12: Vorher bin ich ja mehrere Abteilungen schon durchlaufen, Marketing, Rezeption, auch Housekeeping.
7: Und Housekeeping hilft ja auch, habe ich gemerkt, man weiß dann zu Hause, wie man ein Bett bezieht.
12: Das ist generell tatsächlich bei der Ausbildung ein bisschen so. Ich hatte zum Beispiel vor der Ausbildung mit Kochen nichts an der Hand, null. Und meine ersten 3 Monate in der Ausbildung habe ich in der Küche verbracht. Und seitdem koche ich tatsächlich sogar ziemlich gerne, es macht echt ziemlich Spaß. Und generell die Ausbildung bringt ja halt fürs private Leben auch einiges.
7: Also du weißt, wie man den Tisch gut deckt, du weißt, wie die Gabeln und Messer liegen bei mehreren Gängen und all das.
12: Genau, ja, das ist auf jeden Fall ein Punkt.
7: Nicht nur, dass du ein leidenschaftlicher Gastronom bist, Hotelkaufmann, du hast auch Bio in deiner Bio.
12: Also ich komme aus der Landwirtschaft. Meine Eltern sind auch im Biogeschäft sozusagen tätig, Milchviehbetrieb und so. Dadurch war ich immer schon im Kontakt mit Bio. Also ich kann das einfach repräsentieren. Ich lebe selber diesen Lifestyle, sage ich jetzt mal, mit meiner Familie auch zusammen. Deswegen denke ich, passt das auch einfach ziemlich gut hier in Schmilka mit mir.
7: Wie lebst du das? Weil Bio ist ja so ein abstrakter Begriff und oft sieht man dann so intellektuell grün angehauchte Best Ager. Wie lebst du das so als junger Mensch?
12: Na, prinzipiell spezialisiere ich mich, was das angeht, eigentlich nur halt auf die Ernährung. Es gibt ja auch mittlerweile sehr viele Bioläden, das einfach auch hier aus der Gegend kommt, damit man die Leute hier auch in der Gegend unterstützt. Bei mir gleich in der Nähe von zu Hause, ich wohne in Nossen prinzipiell, haben wir einen kleinen Biohof, heißt Malic. Mit dem bin ich auch ein bisschen groß geworden. Den gibt es, seitdem ich denken kann. Dadurch war ich auch schon immer in Kontakt mit diesen Bioprodukten.
7: Linus, du weißt jetzt, wie man zu Hause die Betten bezieht. Du weißt, wie man die Wohnung sauber hält. Du kannst auch ein wenig kochen, nehme ich an. Und jetzt bist du vor ein paar Wochen, Monaten gewechselt in den Bereich Veranstaltungen hier im Winterdorf Schmilka und betreust diese. Was gibt es da hier unter anderem?
12: Das sind ja alle möglichen Events, die wir haben. Es gibt Buchungen von Gruppen, die einfach am Tag mal vorbeikommen wollen. Das organisiert man. Dann gibt es jeden Winter auch unsere Brauersweihnacht. Das sind 2 Tage die Woche, die wir hier veranstalten. Veranstaltungen, wir machen kleine Spielchen am Abend. Haben ja immer eine Band, die das mit unterhält, richtig Stimmung macht. Und versuchen den Leuten hier einfach einen schönen Abend noch zu ermöglichen.
7: Dazu gehört natürlich auch Arbeit an Abenden oder an Wochenenden. Macht die aber prinzipiell nichts aus, Linus?
12: Ich wusste es vorher schon, dass das darauf zukommt. Das ist der Job, den ich schon lange machen will. Und von daher habe ich mich damit schon im Vorhinein abgefunden.
7: Deswegen bleibst du ja auch zum Glück der Branche erhalten nach der Ausbildung. Wie soll es dann für dich beruflich weitergehen?
12: Also erstmal werde ich die Erfahrung noch im Ausland noch ein bisschen sammeln.
7: Wohin geht's?
12: Es wird zuerst nach Neuseeland, zu Australien gehen, weiter nach Thailand und Japan. Ich will so eine kleine Kurve ziehen. Ich will arbeiten, reisen, erleben. arbeiten, lernen und dann werde ich zurückkommen. Ich werde dann ein paar Jahre Berufserfahrung sammeln. Ich habe vor, eigentlich auch meinen Betriebswirt noch zu machen. Immer noch ein bisschen Arbeitserfahrung sammeln. Und irgendwann habe ich vor, selbstständig in die Gastronomie einzusteigen und eventuell ein eigenes Hotel aufzubauen, wer weiß. Das ist so ein kleiner Leitfaden, den ich mir in den Kopf gesetzt habe.
13: Solche Menschen braucht das Land. Du bist ein Vorzeigekopf der Dihoga. Also ganz viel Spaß zunächst auf deiner Weltreise durch Thailand, Neuseeland, Australien wünsche ich. Und dann, dass du den Betriebswirt auch angehst. Und dann werden vielleicht deine Mitschülerinnen und Mitschüler auch neidisch sein, wenn die gesehen haben, was der Linus alles geschafft hat in der kurzen Zeit. Ausbildung hier, Weltreise und dann irgendwann hier arbeiten oder eigener Betrieb woanders.
12: Ich habe das tatsächlich gemerkt, als ich aus der Schule raus bin. Es gibt echt nicht sehr viele Menschen, zumindest in meinem Alter, die wirklich einen Plan haben, was sie machen wollen oder wo es hingehen soll.
13: Linus Lantsch wird seinen eigenen Weg zielstrebig gehen und ganz sicher in der Gastronomie irgendwann auch mal seine eigenen Spuren hinterlassen. Die Radioreise mit Alexander Tauscher geht langsam in die Schlussetappe. Heute Urlaub im Winterdorf Schmilka. Schmilka ist auch ein kleines Handwerkerdorf, denn neben der Bäckerei arbeitet die Mühle und ein paar Meter weiter ist der Braumeister zugange. Hier wird sogar Biobier gebraut und zwar als erste Bio-Braumanufaktur der Sächsischen Schweiz. Ungefiltert und unpasteurisiert kommen das Helle, das Bernstein und auch das Dunkle aus dem Zapfhahn. Braumeister Ulf Klimmer, der führt Gäste auch ab und zu durch die Manufaktur und Pattern und Hanna aus Tschechien, die servieren den Gästen diesen frischen Gerstensaft.
14: Mühlenhof ist also ganz altes Mühle und dazu Außenstand, ja, mit komplett Kantine, Stube dazu und diese Brauesaal, ja, das ist diese Tradition, was Bier und alles dazu, was gehört. Also die Kantine und Brauesaal, wo auch Weihnachtsfeier sind und andere Führungen, vier ganze komplette Mühlenhof.
13: Was schenkst du hier für Bier aus?
14: Wir haben viele Sorten, also erste ist normales Pilz, ja, das ist ein bisschen herbstlicher. Dann Bernstein ist bekanntes, ja, das ist malziger, ein bisschen süßer. Und dann gehört dazu ein Bock, dunkles und helles.
13: Hanna, du kommst auch aus Tschechien?
15: Ja, ich komme auch aus Tschechien.
13: Woher?
15: Von Ústí nad Labem.
13: Ah, nicht weit
15: das
13: hier.
15: Das ist 30 Kilometer von Schmilka.
13: Wohnst du jetzt in Deutschland oder pendelst du hin und her?
15: Ich pendle jeden Tag.
13: Nach Ústí nad Labem, ja?
15: Genau.
13: Und du bist hier die weibliche Panne Birchni, die Kellnerin, ja?
15: Ich bin Kellnerin, ja. Es macht Spaß, ja.
13: Erinnert dich dieses Dorf ein wenig auch an ein ganz kleines böhmisches Dorf? Es hat ja etwas Gemütliches hier.
14: Ja, das ist so. Also das Essen auch gehört zum Tschechischen, weil Sauerkraut und diese Schweinebraten, ja, das ist ein bisschen auch gleiche Knödeln.
13: Wie viel Bier trinkst du am Tag?
14: Ja, ich mal.
13: Ja, dann. Ja,
14: maximal, ne, kleines, aber nach Essen, ja.
13: Dann sage ich, Dekoje.
14: Oh, danke schön, danke auch.
15: Dankeschön.
13: Auf dieses Bier aus Schmilka schwört auch Stammgast Werner Ruf. Als ich ihn zum Abendessen traf, gönnte sich Werner gerade ein paar Gläser aus dem Zapfhahn.
16: Dann nehme ich gleich ein Silberpilz zur Hand.
13: Werner Ruf, du kommst aus dem tiefen Hessen.
17: Ja, genau, aus dem sogenannten Oberhessen. Das liegt aber nur kurz nördlich von Frankfurt, in der Wetterau.
13: Du hast gar nicht so den Frankfurter Dialekt, hast du
17: gesagt? Nein, mir schweizer Oberhessisch, was Ibersnotzenkeller ist, das ist ein Oberhess, da wird das R gerollt, deswegen werde ich hier auch öfter für einen Franken gehalten.
13: Was hat dich damals zum ersten Mal hierher gebracht, von Oberhessen nach?
17: Erstmal einfach nur die Tatsache, dass es ein Biohotel war. Und dann sind wir hierher gekommen, ja, weil wir auch einen Biobetrieb haben, jetzt hier im Biologisch Rosen und sind überzeugte Bios schon seit den 90er Jahren. Dann sind wir hierher gekommen und ich sage, boah, guck mal hier, oh, Bäckerei-Bio, Brauerei-Bio und wie das erst schmeckt. Der Kellner hat neulich zu mir gesagt, Herr Ruf, Sie gehen wieder nach Hause und kein Bernsteinbier. Sei. Im Kofferraum sind schon 30 Specks drin.
13: Was hast du diesmal im Gepäck mit für die Reise nach Hessen zurück?
17: Diesmal nichts, leider, weil ich fahre mit dem Zug nach Hause und lasse einfach mal mein Auto hier stehen für eine Weile.
13: Sehr schön, also manche haben einen Koffer in Berlin, du hast ein Auto hier in Schmilka, ja?
17: So sieht's aus. Die Sachsen sind ganz tolle Menschen.
13: Unbedingt. Ich bin geboren, auch einer.
17: Im ersten Augenblick so ein bisschen, aber alles kein Problem, machen wir.
13: Und dann sind sie die warmherzigsten Leute von der Welt.
17: Ja. Ne? Ich hatte schon hier mit dem Auto liegen geblieben und sonst was. Da kommt einer deswegen. Wichtiges, ich helfe dir. Kein Thema.
7: Das ist Sachsen, ja. Werner. Kannst noch als Rentner ja übersiedeln, wenn du magst.
17: Ja, also es ist kurz davor.
7: Werner lässt sein Auto gleich hier in Schmilka und auch wir verlängern den Urlaub gerne im Winterdorf mit unserem Anschlussprogramm in der Sächsischen Schweiz. Zwei Radioreisen sind im Elbsandsteingebirge aktiv unterwegs, im Winter mit Wanderungen und auch Bergerlebnissen. Eine weitere Sendung stellt Pirna als Tor zur Sächsischen Schweiz vor, die Canaletto-Stadt, und flussabwärts haben wir schöne Stationen an der Elbe, drei Radioreisen aus Dresden und zwei aus dem Sächsischen Elbland. www.radioreise.de, hier gibt es nämlich die Podcasts und die Blogs mit vielen Bildern und Texten, auch mit Impressionen aus eben dem Winterdorf Schmilka. Unser großer Sachsen-Urlaubskatalog, hörbar und sehbar unter www.radioreise.de und überall da, wo man im Winterdorf Schmilka, ja vielleicht sogar in der Sauna, gerne gute Podcasts hört. Ein Abschiedsgruß aus Sachsen an alle Freunde des Freistaates in aller Welt. Goodbye, au revoir, ciao, adios, sayan, vislat, desvidanya, topobachanya, hadet, totsiens, haida, farewell, hüvasti, antio, ayewomba, gülügül, dovegenia, ilakwa und shalom und einfach tschüss.
8: Ganz tolles Auf Wiedersehen hier in Schmilka. Ich freue mich, wenn ihr uns besuchen kommt. Lieber Alex, du bist natürlich auch immer jederzeit hier willkommen. Ja, ich freue mich einfach auf euch im Winterdorf und im Sommerdorf Schmilka. Und dann nochmal tschüss, euer Sven Erik.
18: Die Christine schickt Grüße aus dem Winterdorf in Schmilka. Kommt doch mal vorbei und schaut es euch selber an.
19: Hallo, hier ist der Matti. Ich hoffe, ihr kommt bald mal vorbei nach Schmilka und überzeugt euch einfach davon, dass Bio nicht mega langweilig ist und vegan-vegetarische Küche auch nicht. Bis bald, wir sehen uns.
20: Ja, se s váma loučím a přeji vám krásný zbytek, ne?
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22: Jana Schmidt verabschiedet sich aus dem Winterdorf Schmilka und als Bäckerin sage ich euch, hör immer auf dein Herz, es sei denn, der Bäcker empfiehlt Kuchen, dann nimm Kuchen.
12: Ich bin Linus Lansch, vielen Dank fürs Zuhören, liebe Grüße hier aus Schmilka, aus dem Winterdorf.
23: Andrea Bicke, ich bin selber aus einer Urlaubslaune hier hängen geblieben. Vielleicht klappt das bei dem einen oder anderen ja auch, den ich demnächst mal hier zum Urlaub begegnen werde, dem ich etwas von der Geschichte erzählen kann. Ja, und wer weiß, vielleicht werden wir ja Nachbarn.
24: Hallo, hier ist der René nochmal. Ich wünsche mir gerne, dass ihr vorbeikommt und ich würde euch gerne mit Bier überschütten.
7: Die Bierdusche, das wäre doch ein Grund für eine Reise nach Schmilka. Ob nüchtern oder angeheitert, bleiben Sie schön reisefreudig, meine Damen und Herren, denn es gibt noch mindestens 1000 Orte in dieser Welt zu entdecken. In diesem Sinn, wie immer, bis bald.
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3: Ich bin Gisa Weber. Bundesaußenminister Wadefuhl hat überraschend mit seinem russischen Amtskollegen Lavrov gesprochen. Bei dem Treffen in New York forderte er Russland auf, seinen Kurs der Eskalation zu verlassen. Auch auf den Anschlagsversuch am Leipziger Flughafen sprach Wadefuhl Lavrov an. Bundespräsident Steinmeier sieht in der Olympia-Entscheidung für München eine große Chance für Deutschland. Er appelliert an die unterlegene Region Köln-Rhein-Ruhr sowie alle anderen Regionen, nun an einem Strang zu ziehen. Auch Bundeskanzler Merz ruft das Land auf, jetzt mutig voranzugehen. Bundesweit sind rund 175.000 Menschen gegen Sozialabbau auf die Straße gegangen. Zu dem Aktionstag hatte der DGB aufgerufen. Kritik kommt von den Arbeitgebern. Die Gewerkschaften würden zu jeder Veränderung Nein sagen und von einer Welt von gestern träumen. Verkehrsminister Bilger ist unzufrieden mit dem Sanierungstempo bei der Deutschen Bahn. Der CDU-Politiker sagte dem Spiegel, man könne niemandem erklären, warum Pendlerstrecken so lange gesperrt werden und die Situation danach immer noch nicht besser ist. Sein Ziel, bis 2029 sollen mindestens 70% der Fernzüge pünktlich sein. In der spanischen Hauptstadt Madrid haben tausende Menschen für bezahlbare Wohnungen demonstriert. Auslöser war die Zwangsräumung einer 87 Jahre alten Frau, die 70 Jahre in ihrer Wohnung gelebt hatte. Die Regierung berät jetzt über einen stärkeren Mieterschutz.
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1: Aktuell gibt's bei uns klaren Himmel und ruhige Bedingungen. In Neuenstein liegen die Temperaturen gerade bei 12 Grad, in Schwäbisch Hall sind es 7 Grad und in Öhringen knapp 12 Grad. Im Tagesverlauf klettern die Werte deutlich nach oben, heute Nacht bleibt es noch mild. Morgen zeigt sich bei uns ein wechselhafter Himmel mit zeitweise mehr Wolken und Höchstwerten um die 29 Grad.
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2: Vorsicht auf der A6 Mannheim Richtung Heilbronn. Im Bereich der Anschlussstelle Bad Rappenau steht ein defektes Fahrzeug. 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
2: Ich bin Gisa Weber. Bundesaußenminister Wadephul hat Russland zu einem Ende seiner Eskalation gegen Europa aufgefordert. Darüber hat er bei einem persönlichen Treffen mit dem russischen Außenminister Lavrov in New York gesprochen. Es war das erste Treffen deutscher und russischer Außenminister seit Beginn des Ukraine-Kriegs 2022. Die Entscheidung, München ins Rennen, um die Olympischen und Paralympischen Spiele zu schicken, bekommt Unterstützung aus der Bundespolitik. Kanzler Merz will die Bewerbung jetzt gemeinsam anpacken. Finanzminister Klingbeil sagt, wir wollen und wir können uns Olympische Spiele in Deutschland leisten. Bundesweit sind rund 175.000 Menschen gegen Sozialabbau auf die Straße gegangen. Zu dem Aktionstag hatte der DGB aufgerufen. Kritik kommt von den Arbeitgebern. Die Gewerkschaften würden zu jeder Veränderung Nein sagen und von einer Welt von gestern träumen. Ausländische Abschlüsse in medizinischen Berufen sollen schneller anerkannt werden. Das fordert die Deutsche Krankenhausgesellschaft. Vorstandschefin Neumeier sagte der Augsburger Allgemeinen, ohne diese Fachkräfte wäre die Gesundheitsversorgung in Deutschland spürbar eingeschränkt. In der Formel 1 hat Mercedes-Pilot Russell das Rennen in Aserbaidschan gewonnen. Er setzte sich gegen Max Verstappen im Red Bull durch. WM-Spitzenreiter Antonelli wurde Fünfter.
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3: Aktuell gibt's bei uns klaren Himmel und ruhige Bedingungen. In Neuenstein liegen die Temperaturen gerade bei 12 Grad, in Schwäbisch Hall sind es 7 Grad und in Öhringen knapp 12 Grad. Im Tagesverlauf klettern die Werte deutlich nach oben, heute Nacht bleibt es noch mild. Morgen zeigt sich bei uns ein wechselhafter Himmel mit zeitweise mehr Wolken und Höchstwerten um die 29 Grad.
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5: Vorsicht auf der A6 Heilbronn Richtung Mannheim. Zwischen Sinsheim Süd und Sinsheim steht ein defektes Fahrzeug. 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
5: Ich bin Gisa Weber. Bundesaußenminister Wadephul hat Russland zu einem Ende seiner Eskalation gegen Europa aufgefordert. Darüber hat er bei einem persönlichen Treffen mit dem russischen Außenminister Lavrov in New York gesprochen. Es war das erste Treffen deutscher und russischer Außenminister seit Beginn des Ukraine-Kriegs 2022. Die Entscheidung, München ins Rennen, um die Olympischen und Paralympischen Spiele zu schicken, bekommt Unterstützung aus der Bundespolitik. Kanzler Merz will die Bewerbung jetzt gemeinsam anpacken. Finanzminister Klingbeil sagt, wir wollen und wir können uns Olympische Spiele in Deutschland leisten. Bundesweit sind rund 175.000 Menschen gegen Sozialabbau auf die Straße gegangen. Zu dem Aktionstag hatte der DGB aufgerufen. Kritik kommt von den Arbeitgebern. Die Gewerkschaften würden zu jeder Veränderung Nein sagen und von einer Welt von gestern träumen. Ausländische Abschlüsse in medizinischen Berufen sollen schneller anerkannt werden. Das fordert die Deutsche Krankenhausgesellschaft. Vorstandschefin Neumeier sagte der Augsburger Allgemeinen, ohne diese Fachkräfte wäre die Gesundheitsversorgung in Deutschland spürbar eingeschränkt. In der Formel 1 hat Mercedes-Pilot Russell das Rennen in Aserbaidschan gewonnen. Er setzte sich gegen Max Verstappen im Red Bull durch. WM-Spitzenreiter Antonelli wurde Fünfter.
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6: Aktuell gibt's bei uns klaren Himmel und ruhige Bedingungen. In Neuenstein liegen die Temperaturen gerade bei 12 Grad, in Schwäbisch Hall sind es 7 Grad und in Öhringen knapp 12 Grad. Im Tagesverlauf klettern die Werte deutlich nach oben, heute Nacht bleibt es noch mild. Morgen zeigt sich bei uns ein wechselhafter Himmel mit zeitweise mehr Wolken und Höchstwerten um die 29 Grad.
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8: Derzeit keine Meldungen, weiterhin eine gute Fahrt.
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2: Ich bin Gisa Weber. Bundesaußenminister Wadephul hat Russland zu einem Ende seiner Eskalation gegen Europa aufgefordert. Darüber hat er bei einem persönlichen Treffen mit dem russischen Außenminister Lavrov in New York gesprochen. Es war das erste Treffen deutscher und russischer Außenminister seit Beginn des Ukraine-Kriegs 2022. Die Entscheidung, München ins Rennen, um die Olympischen und Paralympischen Spiele zu schicken, bekommt Unterstützung aus der Bundespolitik. Kanzler Merz will die Bewerbung jetzt gemeinsam anpacken. Finanzminister Klingbeil sagt, wir wollen und wir können uns Olympische Spiele in Deutschland leisten. Bundesweit sind rund 175.000 Menschen gegen Sozialabbau auf die Straße gegangen. Zu dem Aktionstag hatte der DGB aufgerufen. Kritik kommt von den Arbeitgebern. Die Gewerkschaften würden zu jeder Veränderung Nein sagen und von einer Welt von gestern träumen. Ausländische Abschlüsse in medizinischen Berufen sollen schneller anerkannt werden. Das fordert die Deutsche Krankenhausgesellschaft. Vorstandschefin Neumeier sagte der Augsburger Allgemeinen, ohne diese Fachkräfte wäre die Gesundheitsversorgung in Deutschland spürbar eingeschränkt. In der Formel 1 hat Mercedes-Pilot Russell das Rennen in Aserbaidschan gewonnen. Er setzte sich gegen Max Verstappen im Red Bull durch. WM-Spitzenreiter Antonelli wurde Fünfter.
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3: Aktuell gibt es bei uns klaren Himmel und ruhige Bedingungen. In Neuenstein liegen die Temperaturen gerade bei 12 Grad, in Schwäbisch Hall sind es 7 Grad und in Öhringen knapp 12 Grad. Im Tagesverlauf klettern die Werte deutlich nach oben, heute Nacht bleibt es noch mild. Morgen zeigt sich bei uns ein wechselhafter Himmel mit zeitweise mehr Wolken und Höchstwerten um die 29 Grad.
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4: Auf der A81 Stuttgart Richtung Heilbronn steht zwischen Ludwigsburg Nord und Pleidelsheim ein defekter PKW auf dem Standstreifen. 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
3: Ich bin Hanna Messerschmidt. Außenminister Wadefuhl hat Russland zu einem Ende der Eskalation gegen Europa aufgefordert. Wadefuhl traf seinen russischen Amtskollegen Lavrov in New York. Es war das erste Treffen deutscher und russischer Außenminister seit Beginn des Ukraine-Kriegs 2022. Ab heute gelten in der EU schärfere Regeln für Werbung mit Klimaslogans. Begriffe wie umweltfreundlich oder klimaneutral dürfen nur noch auf Produkte gedruckt werden, wenn die Hersteller das belegen können. Verbraucher sollen so vor falschen Versprechungen geschützt werden. Knapp eine Woche nach der Wahl in Berlin hat die SPD auf einem Parteitag dafür gestimmt, die Einladung der Linken für Sondierungen anzunehmen. Als Streitpunkte gelten allerdings die Wohnungspolitik und der Umgang mit Antisemitismus. Die Linke will mit SPD und Grünen eine Koalition bilden. Die Entscheidung, München ins Rennen um die Olympischen und Paralympischen Spiele zu schicken, bekommt viel Rückenwind. Kanzler Merz sagte, Deutschland werde die internationale Bewerbung jetzt gemeinsam anpacken. Und Finanzminister Klingbeil, wir wollen und wir können uns Olympische Spiele leisten. Für Jürgen Klopp steht heute das zweite Länderspiel als Fußball-Bundestrainer an. In Augsburg spielt die DFB-Elf am Abend in der Nations League gegen Griechenland. Zum Auftakt am Donnerstag hatte Deutschland ein 1:1 in den Niederlanden geholt.
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4: Aktuell gibt's bei uns einen kühlen Morgen mit viel ruhigem Wetter und meist klaren Abschnitten. In Schöntal liegen die Temperaturen gerade bei 9 Grad, in Ilshofen bei 10 Grad und in Rosengarten bei 8 Grad. Heute Nacht bleibt's überwiegend trocken und locker bewölkt. Dazu sinken die Werte bei uns auf etwa 8 bis 12 Grad. Morgen setzt sich wieder ein warmer Tag mit viel Sonne und nur wenigen Wolken durch.
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5: Auf der A81 Stuttgart Richtung Heilbronn steht zwischen Ludwigsburg Nord und Pleidelsheim ein defekter PKW auf dem Standstreifen. 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
10: Ich bin Hanna Messerschmidt. Außenminister Wadefuhl hat Russland zu einem Ende der Eskalation gegen Europa aufgefordert. Wadefuhl traf seinen russischen Amtskollegen Lavrov in New York. Es war das erste Treffen deutscher und russischer Außenminister seit Beginn des Ukraine-Kriegs 2022. Ab heute gelten in der EU schärfere Regeln für Werbung mit Klimaslogans. Begriffe wie umweltfreundlich oder klimaneutral dürfen nur noch auf Produkte gedruckt werden, wenn die Hersteller das belegen können. Verbraucher sollen so vor falschen Versprechungen geschützt werden. Knapp eine Woche nach der Wahl in Berlin hat die SPD auf einem Parteitag dafür gestimmt, die Einladung der Linken für Sondierungen anzunehmen. Als Streitpunkte gelten allerdings die Wohnungspolitik und der Umgang mit Antisemitismus. Die Linke will mit SPD und Grünen eine Koalition bilden. Die Entscheidung, München ins Rennen um die Olympischen und Paralympischen Spiele zu schicken, bekommt viel Rückenwind. Kanzler Merz sagte, Deutschland werde die internationale Bewerbung jetzt gemeinsam anpacken. Und Finanzminister Klingbeil, wir wollen und wir können uns Olympische Spiele leisten. Für Jürgen Klopp steht heute das zweite Länderspiel als Fußball-Bundestrainer an. In Augsburg spielt die DFB-Elf am Abend in der Nations League gegen Griechenland. Zum Auftakt am Donnerstag hatte Deutschland ein 1:1 in den Niederlanden geholt.
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11: Aktuell gibt's bei uns einen kühlen Morgen mit viel ruhigem Wetter und meist klaren Abschnitten. In Schöntal liegen die Temperaturen gerade bei 9 Grad, in Ilshofen bei 10 Grad und in Rosengarten bei 8 Grad. Heute Nacht bleibt's überwiegend trocken und locker bewölkt. Dazu sinken die Werte bei uns auf etwa 8 bis 12 Grad. Morgen setzt sich wieder ein warmer Tag mit viel Sonne und nur wenigen Wolken durch.
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12: Derzeit keine Meldungen. Weiterhin eine gute Fahrt.
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5: Ich bin Hanna Messerschmidt. Bundesaußenminister Wadephul hat überraschend mit seinem russischen Amtskollegen Lavrov gesprochen. Bei dem Treffen in New York forderte er Russland auf, seinen Kurs der Eskalation zu verlassen. Auch auf den Anschlagsversuch am Leipziger Flughafen sprach Wadephul Lavrov an. Die EU stellt über 700 Millionen Euro für vertriebene und von Krisen betroffene Menschen weltweit bereit, vor allem aber in Afrika. Das kündigt die EU-Kommissionspräsidentin von der Leyen an. Auch die Nothilfe für Betroffene der Kriege im Nahen Osten und in der Ukraine soll aufgestockt werden. In Deutschland stellen aktuell so wenige Menschen einen Asylantrag wie seit 2012 nicht mehr. Wie die Bild berichtet, waren es in diesem Monat bisher gut 3.300, im September vergangenes Jahr fast dreimal so viele. Innenminister Dobrindt führt den Rückgang auf die verschärfte Migrationspolitik zurück. Papst Leo setzt heute seine Frankreich-Reise fort. Er trifft sich unter anderem mit Opfern sexuellen Missbrauchs durch katholische Geistliche. Zu seiner Messe gestern auf dem Place de la Concorde in Paris waren rekordverdächtige 800.000 Besucher gekommen. Spiel 2 für den neuen Fußball-Bundestrainer Jürgen Klopp steht heute an. Am Abend geht es in der Nations League in Augsburg gegen Griechenland. Zum ersten Mal seit 25 Jahren sind dabei einem Länderspiel in Deutschland wieder Stehplätze zugelassen. Sportlich gibt es auf jeden Fall eine Änderung. Statt Ter Stegen steht Nübel im Tor.
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6: Aktuell gibt's bei uns einen kühlen Morgen mit viel ruhigem Wetter und meist klaren Abschnitten. In Schöntal liegen die Temperaturen gerade bei 9 Grad, in Ilshofen bei 10 Grad und in Rosengarten bei 8 Grad. Heute Nacht bleibt's überwiegend trocken und locker bewölkt. Dazu sinken die Werte bei uns auf etwa 8 bis 12 Grad. Morgen setzt sich wieder ein warmer Tag mit viel Sonne und nur wenigen Wolken durch.
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8: Auf der A8 Stuttgart Richtung München steht zwischen Eichelberg und Mühlhausen ein defektes Fahrzeug. Bitte fahrt da besonders vorsichtig. 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
14: Ich bin Hanna Messerschmidt. Bundesaußenminister Wadephul hat überraschend mit seinem russischen Amtskollegen Lavrov gesprochen. Bei dem Treffen in New York forderte er Russland auf, seinen Kurs der Eskalation zu verlassen. Auch auf den Anschlagsversuch am Leipziger Flughafen sprach Wadephul Lavrov an. Die EU stellt über 700 Millionen Euro für vertriebene und von Krisen betroffene Menschen weltweit bereit, vor allem aber in Afrika. Das kündigte EU-Kommissionspräsidentin von der Leyen an. Auch die Nothilfe für Betroffene der Kriege im Nahen Osten und in der Ukraine soll aufgestockt werden. In Deutschland stellen aktuell so wenige Menschen einen Asylantrag wie seit 2012 nicht mehr. Wie die Bild berichtet, waren es in diesem Monat bisher gut 3.300, im September vergangenes Jahr fast dreimal so viele. Innenminister Dobrindt führt den Rückgang auf die verschärfte Migrationspolitik zurück. Papst Leo setzt heute seine Frankreich-Reise fort. Er trifft sich unter anderem mit Opfern sexuellen Missbrauchs durch katholische Geistliche. Zu seiner Messe gestern auf dem Place de la Concorde in Paris waren rekordverdächtige 800.000 Besucher gekommen. Spiel 2 für den neuen Fußball-Bundestrainer Jürgen Klopp steht heute an. Am Abend geht es in der Nations League in Augsburg gegen Griechenland. Zum ersten Mal seit 25 Jahren sind dabei einem Länderspiel in Deutschland wieder Stehplätze zugelassen. Sportlich gibt es auf jeden Fall eine Änderung. Statt Ter Stegen steht Nübel im Tor.
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15: Aktuell gibt's bei uns einen kühlen Morgen mit viel ruhigem Wetter und meist klaren Abschnitten. In Schöntal liegen die Temperaturen gerade bei 9 Grad, in Ilshofen bei 10 Grad und in Rosengarten bei 8 Grad. Heute Nacht bleibt's überwiegend trocken und locker bewölkt. Dazu sinken die Werte bei uns auf etwa 8 bis 12 Grad. Morgen setzt sich wieder ein warmer Tag mit viel Sonne und nur wenigen Wolken durch.
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16: Achtung, auf der A3 Würzburg Richtung Nürnberg und auch in der Gegenrichtung zwischen Würzburg-Heidingsfeld und der Mainbrücke Randersacker. Da sind Personen auf der Fahrbahn. Außerdem auf der A8 Stuttgart Richtung München an der Anschlussstelle Eichelberg. Vorsicht wegen eines defekten Fahrzeugs. 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
3: Ich bin Hanna Messerschmidt. Außenminister Wadefuhl hat Russland zu einem Ende der Eskalation gegen Europa aufgefordert. Wadefuhl traf seinen russischen Amtskollegen Lavrov in New York. Es war das erste Treffen deutscher und russischer Außenminister seit Beginn des Ukraine-Kriegs 2022. Ab heute gelten in der EU schärfere Regeln für Werbung mit Klimaslogans. Begriffe wie umweltfreundlich oder klimaneutral dürfen nur noch auf Produkte gedruckt werden, wenn die Hersteller das belegen können. Verbraucher sollen so vor falschen Versprechungen geschützt werden. Knapp eine Woche nach der Wahl in Berlin hat die SPD auf einem Parteitag dafür gestimmt, die Einladung der Linken für Sondierungen anzunehmen. Als Streitpunkte gelten allerdings die Wohnungspolitik und der Umgang mit Antisemitismus. Die Linke will mit SPD und Grünen eine Koalition bilden. In der spanischen Hauptstadt Madrid haben tausende Menschen für bezahlbare Wohnungen demonstriert. Auslöser war die Zwangsräumung einer 87 Jahre alten Frau, die 70 Jahre in ihrer Wohnung gelebt hatte. Die Regierung berät jetzt über einen stärkeren Mieterschutz. Für Jürgen Klopp steht heute das zweite Länderspiel als Fußball-Bundestrainer an. In Augsburg spielt die DFB-Elf am Abend in der Nations League gegen Griechenland. Zum Auftakt am Donnerstag hatte Deutschland ein 1:1 in den Niederlanden geholt.
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4: Aktuell gibt es bei uns schon etwas mildere Luft und teils Wolken, teils Sonne. In Fedelbach liegen die Temperaturen gerade bei 12 Grad, in Meinhard bei 10 Grad und in Satteldorf bei 11 Grad. Tagsüber setzt sich meist freundliches Wetter durch. Dazu steigen die Temperaturen deutlich an und erreichen vielerorts Werte um die Mitte der 20er. Heute Nacht gehen die Werte bei uns auf etwa 13 bis 20 Grad zurück. Morgen bleibt es erneut warm, mit einem Wechsel aus Sonne und Wolken.
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5: Achtung, auf der A8 Stuttgart Richtung München, im Bereich der Anschlussstelle Eichelberg, steht ein defektes Fahrzeug. 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
6: 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Mit Ralf Schöffmann, hallo und einen schönen guten Morgen an diesem 27. September 2026. So bunt, wie draußen langsam die Blätter werden, so bunt wird auch wieder unser Sonntagsmagazin heute. Ein herbstliches Potpourri aus Themen rund um Kirche und Gesellschaft erwartet euch bei Kirche und Co. in den nächsten beiden Stunden. Und um Schwung in diesen Sonntag zu bringen, haben wir auch eine farbenfrohe Abwechslung für die Ohren für euch vorbereitet. Von den 80ern bis zu den ganz aktuellen Songs. Alles ist mit dabei und garantiert keine Laubbläser. Wir starten rein in den Sonntag mit Tayo Cruz und Clock Clock Adoria. Einen zauberhaften Start in den Sonntag wünsche ich euch.
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0: Na, wie sieht's aus? Hattet ihr gestern Glück, vielleicht weil ihr den Lottoschein richtig ausgefüllt habt oder ihr habt abgesahnt beim Tippspiel im Büro mit den Kollegen? Glücksspiel, das kann Spaß machen und auch für Nervenkitzel sorgen, wenn man es mal macht. Zum Problem wird's, wenn daraus eine Sucht entsteht. Steffen Otterbach von der Uni Hohenheim forscht zum Thema Glücksspiel und weiß, warum es so schnell abhängig machen kann.
1: Beim Glücksspiel sind es anfangs die Gewinne, aber auch eben schon die Erwartungen auf einen Gewinn. Und vor allem ist es die Unvorhersehbarkeit, die schon dazu führt, dass das Gehirn Glückshormone ausschüttet. Und irgendwann setzt so eine Reiztoleranz ein, um das gleiche Level an Aufregung zu erzielen. Und dann wird eben mehr gespielt.
0: Besonders beliebt sind Sportwetten. Etwa jeder Fünfte in Deutschland hat schon mal eine Wette auf ein Spiel platziert. Sportwettenwerbung, die gibt es ja nicht nur während im Fußballspiel, sondern auch auf Social Media, und die richtet sich vor allem an junge Leute.
1: In den sozialen Medien ist Werbung oft als solche gar nicht zu erkennen. Da werden Informationen über das nächste Bundesligaspiel preisgegeben. Am unteren Ende steht dann ein kleines Logo eines Sportwettenanbieters. Ein Klick weiter und landen auf der Seite dieses Anbieters.
0: Wir haben auch mit einem Mann gesprochen, der hier anonym bleiben möchte. Bis vor einem Jahr war er selbst sportwettensüchtig und hat über 200.000 Euro verzockt.
2: Das Gefühl war immer da und die Hoffnung, ja gut, du gewinnst. Oder bei einem Wetteabgeben war dann so, ja okay, die ist ja eh klar drin, also kann ich mir schon Gedanken machen, auf was tippe ich als nächstes. Also der Kopf hat es gar nicht zusammengebracht, dass eine Wette verloren werden kann.
0: Eine Altersgruppe ist bei Sportwettensucht besonders betroffen, sagt Steffen Otterbach.
1: In der Tat wissen wir, dass junge Menschen im Alter von 18 bis 35 Jahren, insbesondere junge Männer, von der Sportwettenproblematik betroffen sind. Aber grundsätzlich gilt schon auch, dass eine Glücksspielstörung, dass wir die in

0: Gesellschafts- und Altersschichten finden.
1: Wenn ihr jemanden kennt, der unter einer Glücksspielsucht leidet oder wenn ihr selbst vielleicht betroffen seid, dann könnt ihr euch Hilfe suchen, zum Beispiel bei der Glücksspielberatung der Evangelischen Gesellschaft in Stuttgart. Und übrigens, nächsten Mittwoch am 30.09. ist auch Aktionstag gegen Glücksspielsucht, der auf die Gefahren aufmerksam macht. Eine sichere Wette, die platziere ich jetzt, und das sind die nächsten beiden Songs, die euch in den Sonntagmorgen begleiten. Mit dabei Mando Diao und den Anfang macht Kim Wilde mit Kids in America, jetzt bei Radioton, Kirche und Co.

0: Einen schönen guten Morgen. Achtung, jetzt wird's süß. Kennt ihr das? An so einer Schafherde, da kommt man doch einfach nicht vorbei. Das geht nicht nur mir oder euch vielleicht so, sondern auch David Bergmann von der Evangelischen Kirche.
1: Bei uns am Rand der Schwäbischen Alb gibt es einen Hirten. Im Sommer zieht er mit seinen Schafen von Wiese zu Wiese. Manchmal sehe ich ihn aus unserem Küchenfenster, wie er oben am Hang steht und seine Schafe hütet. Er kennt seine Schafe. Er weiß, wie sich die Lämmer entwickeln und wie es den Mutterschafen geht. Er kümmert sich um die kranken Tiere und er achtet darauf, dass keins verloren geht. Jesus hat mal von sich gesagt, ich bin der gute Hirte. Was er damit gemeint hat, er kennt uns Menschen, auch mich. Er weiß, wie es mir geht, was ich brauche. Er passt auf mich auf und er hilft mir, den Weg durchs Leben zu finden. Darauf zu vertrauen, gibt mir Sicherheit. Ich bin nicht allein und ich kann mich mit meinen Fragen und Problemen an Jesus wenden. Das mache ich, indem ich bete. Er hat mich im Blick und er wird sich um mich kümmern. In der Schafherde von Jesus ist übrigens noch Platz. Ich wünsche euch einen gesegneten Sonntag.
0: Das war David Bergmann von der Evangelischen Kirche. Mehr davon gibt's in der kommenden Woche immer um kurz vor 12:30 bei Radio Ton. Und ich gehe jetzt noch eine Runde Schäfchen zählen und lass mich dabei von Nico Santos begleiten.

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12: Aktuell gibt's bei uns schon etwas mildere Luft und teils Wolken, teils Sonne. In Fedelbach liegen die Temperaturen gerade bei 12 Grad, in Meinhard bei 10 Grad und in Satteldorf bei 11 Grad. Tagsüber setzt sich meist freundliches Wetter durch, dazu steigen die Temperaturen deutlich an und erreichen vielerorts Werte um die Mitte der 20er. Heute Nacht gehen die Werte bei uns auf etwa 13 bis 20 Grad zurück. Morgen bleibt's erneut warm, mit einem Wechsel aus Sonne und Wolken.
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13: Vorsicht auf der A8 Stuttgart Richtung München zwischen Eichelberg und Mühlhausen. Dort steht ein defektes Fahrzeug. Auch auf der A7 Würzburg Richtung Ulm zwischen Uffenheim-Langensteinach und Bad Windsheim müsst ihr mit einem defekten Fahrzeug rechnen. Noch mehr Verkehr, ausführlich zum Nachlesen, findet ihr auf radioton.de und in unserer App. Radioton.
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15: Schönen guten Morgen an diesem ersten Sonntag im Herbst. Am Mikro für euch Ralf Schöffmann und in der nächsten halben Stunde, da gehen wir raus in die Natur und wir verraten euch, was ihr da unbedingt zum Überleben braucht. Ein Pfadfinder gibt euch Tipps und bis das soweit ist, machen wir aber noch eine Zeitreise und dafür düsen wir runter zum Bodensee. Wohin die Reise geht, das verrate ich euch nach Ed Sheeran und Shabusi. Einen guten Start in den Sonntag, den wünsche ich euch.
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0: Ein Bild so groß wie ein halber Fußballplatz. Das ist schon gigantisch. Im neuen Panorama Konstanz wird das Mittelalter wieder lebendig. Möglich gemacht hat das der Künstler Yadigar Assisi. In seinem neuen Panorama nimmt er Besuchende mit in die Zeit des Konstanzer Konzils. Beeindruckt von einer Stadt im Ausnahmezustand zeigt sich auch Projektleiter Johannes Schwarz.
1: Wir haben hier die Möglichkeit, mit allen Sinnen in dieses Thema vor 600 Jahren einzutauchen. Ich sehe die Stadt von vor 600 Jahren und erlebe dann aber auch später das Panorama auf unserer Dachterrasse und sehe das aktuelle Panorama, was sich gar nicht so arg unterscheidet wie das vor 600 Jahren, weil die Stadt ja nicht zerstört wurde.
0: Hunderte Fotos und Zeichnungen hat das Team um den Künstler zusammengefügt. Eine wichtige Quelle, vor allem für die ganzen Details, war die mittelalterliche Riechental-Chronik, verrät Yadigar Assisi.
2: Ein Zeitzeuge, der aus seiner Zeit heraus es beschrieben hat. Und ich muss sagen, die Riechental-Chronik, ich finde die eigentlich sehr interessant, weil die sehr detailliert Dinge auch beschreibt, über die man nicht nachdenken würde.
0: Die Mischung aus Malerei, Architektur und digitaler Bildbearbeitung, garniert mit Licht und Ton, verleiht dem historischen Treiben eine ganz besondere Atmosphäre. Yadigar Assisi hat mit seinem Team einen magischen Ort erschaffen.
2: Ich glaube schon, dass man hier gerade in den Hinterhöfen auf einmal sieht, was sein Schluss war. Da war ja Landwirtschaft, also Viehwirtschaft. Und dann, wenn man auch sieht, wie klein diese Stadt war, man ahnte jetzt noch die Stadtmauern, dass viele Ecken auf einmal sich anders auflösen.
0: Bei der neuen Attraktion am Bodensee kommt man aus dem Staunen gar nicht mehr heraus. So wie diese Besucherin.
3: Wahnsinnig eindrücklich. Man weiß eigentlich gar nicht, wo man anfangen und aufhören soll. Ich finde es auch sehr faszinierend, wie hier mit einem stehenden Bild und Licht und Musik von der Geschichte erzählt wird, die einen einfach mitnimmt.
0: Ich finde, ein super Ausflugstipp. Wenn ihr also mal wieder am Bodensee seid und Konstanz einen Besuch abstattet, dann macht doch mal einen Abstecher ins Panorama und taucht ein in eine mittelalterliche Stadt mit ganz viel Trubel. Mehr Informationen dazu gibt's auch im Netz unter panorama-konstanz.de.

0: Wandern, Campen, den Wald entdecken, liegt alles voll im Trend. Outdoor-Tipps sind da Gold wert. Und was ist für unterwegs wirklich wichtig und was nicht? Profis darin, das sind unter anderem die Pfadfinder. Kann man sich von denen was abschauen? Andreas Hess ist Pastor und leitet die Pfadfinderarbeit in der evangelisch-methodistischen Kirche. Kerstin Mühlmann hat ihn getroffen und sich Tipps für ihr nächstes Outdoor-Abenteuer geholt.
1: Zieht Andreas Hees los, sind immer Streichhölzer, Messer und ein Kompass in seinem Rucksack. Moment mal, ein Kompass in Smartphone-Zeiten?
2: Es gibt durchaus auch noch Regionen in Deutschland, wo GPS noch nicht nachhaltig funktioniert. Und dann ist es auch gut, sich mit Karte und Kompass orientieren zu können.
1: Wie das geht, lernen Pfadfinder. Genauso wie sie rausfinden, was sie für mehrere Tage in der Natur wirklich brauchen. Das kommt dann ins sogenannte Allzeitbereitpack.
2: Streichhölzer, Nähsacht, eine Rettungsdecke, Pflaster. Manche nehmen auch Gewürze mit.
1: Oft gehen die Pfadfinder auf sogenannte Hikes, mehrtägige Orientierungsläufe, in denen sie nur mit Karte und Kompass ihre Schlafplätze suchen. Den Reiz daran beschreibt Andreas Hees so.
2: Alles dabei haben zu müssen, Dinge unterwegs regeln zu müssen, dann einfach mal irgendwo zu klingeln und zu fragen, können wir bei Ihnen frisches Wasser haben, und da erleben wir manchmal die tollsten Dinge.
1: Auf die Natur und Mitmenschen offen zuzugehen lohnt sich, meint Andreas Hees. Outdoor-Anfängern rät er, fangt klein an.
2: Mal die Nacht im Garten verbringen oder einfach mal nachts laufen. Das muss gar nicht weit weg sein, sondern quasi vor der Haustür die Komfortzone verlassen.
1: Pfadfinder versuchen das durch ihre christliche Prägung auch im Alltag, im menschlichen Miteinander, sagt Andreas Hees.
2: Der Gründer der Pfadfinder hatte das Motto, versuche die Welt ein bisschen besser zu verlassen, als du sie vorgefunden hast.
1: Als Erinnerung daran, jeden Tag eine gute Tat, machen sich Pfadfinder morgens einen Knoten ins Halstuch. Klappt auch mit dem Taschentuch in der Hosentasche.
0: Der Knoten, der darf natürlich auch wieder raus, wenn die gute Tat dann erledigt ist. Also, jetzt nichts wie raus, mit offenen Augen und Herzen, vor die Haustür, in die Natur oder einfach zum nächsten Pfadfinderstamm.

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5: Ich bin Hanna Messerschmidt. Bundesaußenminister Wadefuhl hat überraschend mit seinem russischen Amtskollegen Lavrov gesprochen. Bei dem Treffen in New York forderte er Russland auf, seinen Kurs der Eskalation zu verlassen. Auch auf den Anschlagsversuch am Leipziger Flughafen sprach Wadefuhl Lavrov an. Die EU stellt über 700 Millionen Euro für vertriebene und von Krisen betroffene Menschen weltweit bereit, vor allem aber in Afrika. Das kündigt die EU-Kommissionspräsidentin von der Leyen an. Auch die Nothilfe für Betroffene der Kriege im Nahen Osten und in der Ukraine soll aufgestockt werden. Die Entscheidung, München ins Rennen um die Olympischen und Paralympischen Spiele zu schicken, bekommt viel Rückenwind. Kanzler Merz sagte, Deutschland werde die internationale Bewerbung jetzt gemeinsam anpacken. Und Finanzminister Klingbeil, wir wollen und wir können uns Olympische Spiele leisten. In der Schweiz gibt's heute einen Volksentscheid zur Neutralität. Das Land sollte sich nicht nur aus Kriegen oder anderen Konflikten heraushalten, sondern auch keine Sanktionen gegen Kriegsparteien verhängen, fordern die rechtskonservativen Initiatoren. Die Schweiz beteiligt sich an den EU-Sanktionen gegen Russland. Spiel 2 für den neuen Fußball-Bundestrainer Jürgen Klopp steht heute an. Am Abend geht es in der Nations League in Augsburg gegen Griechenland. Zum ersten Mal seit 25 Jahren sind dabei einem Länderspiel in Deutschland wieder Stehplätze zugelassen. Sportlich gibt es auf jeden Fall eine Änderung. Statt Ter Stegen steht Nübel im Tor.
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6: Aktuell gibt's bei uns schon etwas mildere Luft und teils Wolken, teils Sonne. In Fehlebach liegen die Temperaturen gerade bei 12 Grad, in Meinhard bei 10 Grad und in Satteldorf bei 11 Grad. Tagsüber setzt sich meist freundliches Wetter durch, dazu steigen die Temperaturen deutlich an und erreichen vielerorts Werte um die Mitte der 20er. Heute Nacht gehen die Werte bei uns auf etwa 13 bis 20 Grad zurück. Morgen bleibt's erneut warm, mit einem Wechsel aus Sonne und Wolken.
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8: Vorsicht auf der A8 Stuttgart Richtung München. Im Bereich der Anschlussstelle Eichelberg steht ein defektes Fahrzeug. Noch eins auf derselben Strecke zwischen Eichelberg und Mühlhausen. Auch auf der A8 München Richtung Stuttgart steht zwischen Kirchheimtech Ost und Kirchheimtech West ein defektes Fahrzeug. Und auf der A3 Nürnberg Richtung Würzburg zwischen Kitzingen-Schwarzach und dem Kreuz Bibelried ebenfalls. Noch mehr Verkehr ausführlich zum Nachlesen findet ihr auf radioton.de und in unserer App.
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9: Einen schönen Sonntagmorgen. Jetzt ist es kurz nach 9 und hier ist euer Magazin rund um Kirche und Gesellschaft. Ich bin Ralf Schöffmann und begleite euch in diesen ersten Herbstsonntag 2026. Schön, dass ihr dabei seid. Ja, nach dem Oktoberfest hat nun auch der Cannstatter Wasen seine Zelte geöffnet und wir besuchen das zweitgrößte Volksfest der Welt gleich mal mit einem ganz neuen Blickwinkel. Wie es sich anfühlt, mit dem Rollstuhl zwischen all dem Trubel unterwegs zu sein, das erfahrt ihr gleich nach Shut Up and Dance von Walk the Moon und dem Sonntagsstarter für alle Swifties da draußen. I knew it, I knew you von Sweetie Taylor Swift.
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0: Seit Freitag läuft es das Stuttgarter Volksfest auf dem Cannstatter Wasen. Ein Besuchermagnet, der die kommenden beiden Wochen wieder etliche Menschen anzieht. Und wir haben uns mal gefragt, wie ist denn das eigentlich, wenn man als Rollstuhlfahrerin oder Rollstuhlfahrer auf dem Wasen unterwegs sein will? Klappt das mit Achterbahn, Autos, Scooter und Co.? Rollifahrer Lukas hat das letzten Herbst für uns getestet.
1: Ich würde auf jeden Fall gern Achterbahn fahren, weil sonst ist irgendwie kein richtiges Rummelgefühl. Ich würde unbedingt gerne Boxauto fahren und irgendwas abwerfen muss auch irgendwie sein.
0: Gesagt, getan, nach Dosenwerfen und Zwischenstopp am Schießstand geht's direkt zur Achterbahn von Lutz Vorlob. Dort gibt's eine extra Rampe. Außerdem werden Rollstuhlfahrer tatkräftig unterstützt.
2: Wir haben die Auffahrt, dass der Rollstuhlfahrer rein kann. Das Personal von uns hilft, wenn denn der Fahrgast am Ausgang ankommt. Dann ist der Rollstuhl am Ausgang und wird aus der Achterbahn zurückbegleitet.
1: Das klingt richtig gut.
2: Vielen Dank. Dann fahren wir mal.
0: Ja, und nicht nur Achterbahnfahren klappt für Lukas wunderbar. Nächste Station, der Autoscooter von Thomas Hahn.
1: Wir haben hier vorne das Schild entdeckt, der barrierefreie Autoscooter. Kannst du mir mal sagen, was hier jetzt an dem Boxauto anders ist?
3: Wie man sieht, hat es hier diesen Rückhaltebügel, dass man einfach am Oberkörper gestützt ist. Und dann haben wir zusätzlich das Handgas eingebaut, dass man mit der Hand Gas gibt, dass man mit Handicap auch fahren kann.
0: Auch wenn längst nicht alle Fahrgeschäfte und Stände barrierefrei sind, das Thema Inklusion ist für Thomas Heibel vom Veranstalter des zweitgrößten Volksfests der Welt wichtig.
4: Der Cannstatter-Wasen ist ein Volksfest und das Volk besteht aus allen Menschen, die eben auf diesem Planet unterwegs sind. Männlich, weiblich, mit und ohne Migrationshintergrund, mit Behinderungen, kleine Kinder, alte Leute, Leute mit Rollatoren. Und weil es für jeden ist, müssen wir auch gucken, dass jeder sich hier zurechtfindet und jeder die Möglichkeiten hat, die einfach benötigt, dass er hinterher sagt, es war ein gelungener Tag oder Abend.
0: Rollstuhlpilot Lukas hatte auf jeden Fall eine gute Zeit auf dem Cannstatter Wasen. Und wenn ihr in den nächsten beiden Wochen da auch mal vorbeischaut, ob mit oder ohne Rollstuhl, wünschen wir euch natürlich auch ganz viel Spaß. Und ganz viel Spaß, das wünschen wir euch jetzt auch mit Bronski Beat und Katy Perry.

0: Weiße Flügel tragen sie zwar nicht, aber sie nennen sich Barber Angels, also quasi Barbierengel. Sie haben stattdessen schwarze Westen an. Friseure und Friseurinnen sind es im Ehrenamt und sie schneiden kostenlos Leuten mit wenig Einkommen die Haare und wollen ihnen damit das Leben etwas himmlischer machen. Meine Kollegin aus der Radioton-Kirchen-Redaktion, Caroline Hauch-Nendinger, war bei einem ihrer Einsätze dabei.
1: Bei mir brauchen Sie nicht viel zu schneiden, nur ein bisschen ordentlich machen.
2: Augen einmal zu, ich mache die Augenbrauen auch ein bisschen kürzer, ja?
1: Ein Rasenmäher nehmen.
2: Ein Rasenmäher? Dann geht es schneller, ne? Ja. Mit dem kann ich aber nicht so gut umgehen wie mit der Haarschneidemaschine und der Schere.
3: Manche Gäste unterhalten sich mit ihrem Barber Angel. Manche sitzen einfach nur da und genießen es, von ihnen die Haare gemacht zu bekommen. Was genau wünschen Sie sich?
4: 10 Jahre jünger.
5: Ich habe mir gewünscht, dass ich eine Glatze will.
3: Haare ab oder Haare kürzer, das machen die Barber Angels ehrenamtlich für Obdachlose und überhaupt Menschen mit wenig Geld. Francesca von den Barber Angels.
6: Du kannst noch so mittellos sein, wenn deine Haare einfach geschnitten sind und sauber sind, siehst du aus wie ein, das hört sich jetzt blöd an, ne? Wie ein Mensch, der einfach im Leben steht.
3: Beim Gast von vorhin ist jetzt alles fertig. Haaransatz, Spitzen und Augenbrauen.
1: Eine bessere Aussehen, gepflegt.
3: Eine neue Frisur und neue Hoffnung.
1: Vielleicht eine tolle Frau kennenzulernen, das fehlt mir noch.
3: So ein neuer Look ändert ein kleines Stück weit das Lebensgefühl. Barber Angel Gründer Klaus Niedermeier weiß, dass es manche seiner Gäste schon aus der Wohnungslosigkeit rausgeschafft haben.
7: Unsere Stammkunden werden mit der Zeit immer weniger und besuchen uns trotzdem noch und sagen, hey, ich habe jetzt eine Wohnung, ich arbeite jetzt wieder und das macht uns natürlich unheimlich glücklich.
0: Die Barber Angels, die gibt's mittlerweile seit 10 Jahren und es schließen sich immer mehr Ehrenamtliche an, sogar weltweit. Der Gründer der Barber Angels stammt aus dem Ländle, Klaus Niedermeier aus dem Landkreis Biberach, wurde für sein Engagement auch schon mit dem Bundesverdienstkreuz am Bande ausgezeichnet. Trotz der haarigen Angelegenheit, eine tolle Sache.

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8: Aktuell gibt es bei uns schon etwas mildere Luft und teils Wolken, teils Sonne. In Fedelbach liegen die Temperaturen gerade bei 12 Grad, in Meinhard bei 10 Grad und in Satteldorf bei 11 Grad. Tagsüber setzt sich meist freundliches Wetter durch. Dazu steigen die Temperaturen deutlich an und erreichen vielerorts Werte um die Mitte der 20er. Heute Nacht gehen die Werte bei uns auf etwa 13 bis 20 Grad zurück. Morgen bleibt es erneut warm, mit einem Wechsel aus Sonne und Wolken.
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10: A7 Würzburg Richtung Ulm zwischen Marktbreit und Gollhofen. Achtung, da liegen Gegenstände auf der Fahrbahn. Außerdem die A3 Nürnberg Richtung Würzburg zwischen Kitzingen-Schwarzach und dem Kreuz Biebelried. Da steht ein defektes Fahrzeug. Und auf der A81 Heilbronn Richtung Stuttgart im Bereich Heilbronn unter Gruppenbach ebenfalls ein defektes Fahrzeug. Noch eins auf der A81 Heilbronn Richtung Würzburg zwischen Möckmühl und Osterburken. Noch mehr Verkehr ausführlich zum Nachlesen findet ihr auf radioton.de und in unserer App.
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11: Hallo und einen schönen guten Morgen heute am 27. September. In der kommenden halben Stunde, da wird's einerseits sportlich und tierisch. Wir schauen auf den Fußballplatz, genauer gesagt schauen wir eigentlich auf die Trainerbank und ich stelle euch eine ganz besondere Hündin vor mit einem außergewöhnlichen Job. Das alles gibt's bis 10 und den musikalischen Anstoß machen für euch Purple Disco Machine direkt nach Miley Cyrus. Ich bin Ralf Schiffmann und wünsche euch einen zauberhaften Start in diesen Sonntag.
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0: Cleansi, Yogi, Hansi und jetzt Kloppo. Fußballnationaltrainer aus Baden-Württemberg haben mittlerweile eine gewisse Tradition im deutschen Fußball. Jürgen Klopp hat als jüngster Baden-Württemberger in der Reihe am Donnerstag seine Premiere auf der DFB-Trainerbank gehabt. Und heute Abend, ja, da gibt's dann sein erstes Heimspiel in Augsburg gegen Griechenland. Und für viele gilt Jürgen Klopp ja irgendwie als Hoffnungsträger. Einer, der nicht nur sportlich die Nationalelf wieder an die Spitze führen kann, sondern generell einfach positive Vibes verbreitet und Aufbruchsstimmung. So wie zuletzt bei der Vorstellung des Nationalmannschaftskaders.
1: Ich finde tatsächlich, dass wir ein wundervolles Land sind. Und ein bisschen die Kaderzusammenstellung ist so ein bisschen wie die generelle Situation in Deutschland. Ich habe nicht geguckt, was wir nicht haben, sondern ich habe geguckt, was wir haben. Von der anderen Seite. Ich möchte jetzt nicht sagen, dass die Probleme in Deutschland so gelöst werden können, aber ab und zu mal drauf zu gucken, was wir eigentlich Gutes haben, wäre vielleicht auch für manche Leute durchaus eine Herangehensweise.
0: Positiv aufs Leben schauen, das hat auch mit dem christlichen Glauben von Neubundestrainer Jürgen Klopp zu tun. Vor ein paar Jahren war er sogar ganz offiziell für die evangelische Kirche unterwegs, als Reformationsbotschafter zum 500-jährigen Lutherjubiläum. Damals hat Jürgen Klopp über seinen Glauben Folgendes gesagt.
2: Der Glaube führt mich durchs Leben. Ist meine Reißleine, ist meine Leitlinie, ist für mich einfach unendlich wichtig. Ich bin nicht erleuchtet worden oder sowas, sondern ich habe einfach nur für mich erkannt, dass ich da jemand habe, der mir einfach, auf den ich mich verlassen kann.
0: Jesus sei für ihn die wohl wichtigste Person der Zeitgeschichte und der Glaube eine große Kraftquelle, hat Jürgen Klopp in Interviews erzählt. Übrigens schlägt sein Herz nicht nur bei schönen Fußballstadien höher, sondern auch bei schönen Kirchen.
2: Das sind schöne Orte und es sind Orte, wo man es ist wie ein Vereinsheim, ja, wo man reingeht und trifft die richtigen Leute.
0: Da haben Kirche und Stadion was gemeinsam. Also, dann hoffen wir mal auf einen himmlischen Fußball heute Abend ab 20.45 Uhr. Deutschland gegen Griechenland, die Heimpremiere des neuen Bundestrainers Jürgen Klopp.

0: Einen schönen guten Morgen. Vielleicht liegt ihr ja gerade auch mit eurem Tier zu Hause zusammen noch im Bett und genießt diesen Sonntagmorgen. Tiere können uns gut tun. Das gilt auch für Menschen, die mit dem Wissen unterwegs sind, nicht mehr lange zu leben. Das erlebt Klinikseelsorgerin Ursula Kaiser vom Stuttgarter Marienhospital, die mit ihrer Border Collie Hündin Hanna regelmäßig auf der Palliativstation der Stuttgarter Klinik zu Gast ist. Meine Kollegin Caroline Haug-Nenninger hat sie begleitet und beobachtet, was sich bei Patienten und Personal verändert.
1: So, guck mal her, wir tun das anziehen, deine Weste.
2: Jetzt mit der blauen Weste ist Hanna als Therapiehund erkennbar. Seelsorgerin Ursula Kaiser nimmt ihren Border Collie mit zu schwer kranken Menschen auf die Palliativstation.
3: Ganz gerne. Ganz liebe Kelle.
2: Die Menschen streicheln Hannas schwarz-weißes Fell. Eine Frau lässt Hanna sogar auf ihre Bettdecke.
4: Ja, du bist eine Süße.
5: Gibt's das Pötchen, gell? Möchten Sie der Hanna ein Leckerli geben?
4: Kann ich natürlich. Uiuiui.
2: Sie erzählt von ihren eigenen Hunden und auch ihre Angehörigen, die zu Besuch da sind, erinnern sich.
4: Ich hatte 4 Sennenhunde, aber alle nacheinander. Der Baluga, der ist immer auf dem Sofa gesessen mit dem Hintern.
6: Die Füße am Boden und den Po so auf dem Sofa.
2: Klinikseelsorgerin Ursula Kaiser nimmt Hanna seit etwa einem Jahr mit auf die Palliativstation. Durch sie kommt einfacher Leichtigkeit in die Gespräche.
7: Da steht der Hund im Mittelpunkt und welche Hunde oder Tiere die Patienten hatten. Das tut ganz gut. Das andere Thema mit der Krankheit, das ist sowieso vorher und nachher und überhaupt wieder im Mittelpunkt.
2: Marie Kurz ist eine Ärztin auf der Station und sie bemerkt Veränderungen.
8: Patienten oder Patientinnen, die selber Hunde hatten, freuen sich dann richtig auf die Tage und man merkt einfach schon auch eine deutliche Entspannung und ein Loslassen können.
2: Und nach 2 Stunden braucht dann auch Hündin Hanna Entspannung.
0: Und so wie Hanna machen wir das jetzt auch. Wir machen eine Pause und die geht bis zum nächsten Sonntag. Das war Radio Ton Kirche & Co. heute am 27. September. Am Mikrofon für euch Ralf Schiffmann und ich gehe raus mit Need Your Love von One Republic. Einen schönen Sonntag wünsche ich euch und einen guten Start in die neue Woche.
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3: Ich bin Hanna Messerschmidt. In der EU gelten jetzt schärfere Regeln für Werbung mit Klimaslogans. Begriffe wie umweltfreundlich oder klimaneutral dürfen nur noch auf Produkte gedruckt werden, wenn die Hersteller das belegen können. Verbraucher sollen so vor falschen Versprechungen geschützt werden. Zum ersten Mal seit Jahren haben sich Deutschlands und Russlands Außenminister an einen Tisch gesetzt. Wadefuhl forderte Lavrov am Rande der UN-Generalversammlung in New York auf, über ein Ende des Ukraine-Kriegs zu verhandeln. Dazu ist Russland nicht bereit, sagt Wadefuhl. Der Weg für Sondierungsgespräche von Linken, Grünen und SPD in Berlin ist frei. Auch die Sozialdemokraten haben jetzt auf einem Parteitag dafür gestimmt. Zuvor hatten schon die Grünen die Einladung der Linken angenommen. Streitpunkte sind die Wohnungspolitik und der Umgang mit Antisemitismus. Der Tech-Riese OpenAI stoppt das Training seiner leistungsstärksten KI-Modelle. Grund ist ein erneuter Zwischenfall beim ChatGPT-Entwickler. Ein KI-Modell hat es in einem Test geschafft, Antworten von einem externen Chatbot zu bekommen, obwohl der Zugang zum Internet gesperrt war. Taylor Swift hat einen neuen Spotify-Rekord aufgestellt. Ihr neuer Song Patient Zero ist am Freitag der meistgestreamte Song einer Künstlerin an einem einzigen Tag in diesem Jahr gewesen. Im Rahmen der MTV Video Music Awards will Taylor Swift heute das Musikvideo zu Patient Zero vorstellen.
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4: Aktuell gibt's in der gesamten Thun-Region oft Sonne bei ruhiger Wetterlage. In Crailsheim liegen die Temperaturen gerade bei 15 Grad, in Künzelsau bei 17 Grad und in Roth am See bei 15 Grad. Bis zum Abend bleibt's bei uns überwiegend freundlich, später schieben sich nur zeitweise Wolken dazu und heute Nacht geht's dann auf ein paar Grad weniger runter. In der Nacht liegen die Werte bei etwa 10 bis 17 Grad. Morgen geht's bei uns wieder warm weiter. Dazu gibt's mehr Wolken und Höchstwerte um die 29 Grad.
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5: A7 Würzburg Richtung Ulm. Zwischen Marktbreit und Gollhofen liegen Gegenstände auf der Fahrbahn. Fahrt da bitte besonders vorsichtig. Auf der A8 München Richtung Stuttgart steht zwischen Kirchheim-Tech Ost und Kirchheim-Tech West ein defektes Fahrzeug. Auch auf der A3 Nürnberg Richtung Würzburg gibt es zwischen Kitzingen-Schwarzach und dem Kreuz Biebel-Ried ein defektes Fahrzeug. Und auf der A81 Heilbronn Richtung Stuttgart steht im Bereich Heilbronn unter Gruppenbach ebenfalls ein defektes Fahrzeug. Noch mehr Verkehr, ausführlich zum Nachlesen, findet ihr auf radioton.de und in unserer App.
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11: Aktuell gibt's in der gesamten Tonregion oft Sonne bei ruhiger Wetterlage. In Crailsheim liegen die Temperaturen gerade bei 15 Grad, in Künzelsau bei 17 Grad und in Roth am See bei 15 Grad. Bis zum Abend bleibt's bei uns überwiegend freundlich, später schieben sich nur zeitweise Wolken dazu und heute Nacht geht's dann auf ein paar Grad weniger runter. In der Nacht liegen die Werte bei etwa 10 bis 17 Grad. Morgen geht's bei uns wieder warm weiter. Dazu gibt's mehr Wolken und Höchstwerte um die 29 Grad.
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12: Vorsicht auf der A7 Würzburg Richtung Ulm zwischen Marktbreit und Gollhofen. Da liegen Gegenstände auf der Fahrbahn. Außerdem auf der A8 München Richtung Stuttgart zwischen Ulm West und Merklingen ein defektes Fahrzeug. Und noch eins auf der A8 München Richtung Stuttgart zwischen Merklingen und der Ausfahrt Hohenstadt. Auch auf der A7 Würzburg Richtung Ulm zwischen Giengen-Herbrechtingen und Niederstotzingen steht ein defektes Fahrzeug. Noch mehr Verkehr ausführlich zum Nachlesen findet ihr auf radioton.de und in unserer App.
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5: Ich bin Hanna Messerschmidt. Die EU geht gegen sogenanntes Werbe-Greenwashing vor. Es gelten jetzt schärfere Regeln. Produkte dürfen nur noch als umweltfreundlich oder klimaneutral beworben werden, wenn die Hersteller das belegen können. Und es reicht nicht aus, wenn zum Ausgleich Bäume gepflanzt werden. Erstmals seit Beginn des Ukraine-Kriegs haben die Außenminister Deutschlands und Russlands direkt miteinander gesprochen. Am Kreml-Kurs ändert das nichts. Moskau will nicht über ein Ende des Ukraine-Kriegs verhandeln, sagte Außenminister Wadefuhl nach dem Gespräch mit Lavrov. ChatGPT-Entwickler OpenAI reagiert auf einen neuen Alleingang von KI. Der Tech-Riese stoppt das Training seiner leistungsstärksten KI-Modelle. Ein KI-Modell hat es in einem Test geschafft, Antworten von einem externen Chatbot zu bekommen, obwohl der Zugang zum Internet gesperrt war. Im Rahmen seiner Frankreich-Reise geht's für Papst Leo heute nach Lourdes. Im Wallfahrtsort trifft er unter anderem Opfer sexuellen Missbrauchs durch katholische Geistliche. Gestern hatte der Papst mitten in Paris eine Messe gefeiert. Es kamen etwa 800.000 Leute. Spiel 2 für den neuen Fußball-Bundestrainer Jürgen Klopp steht heute an. Am Abend geht es in der Nations League in Augsburg gegen Griechenland. Zum ersten Mal seit 25 Jahren sind dabei einem Länderspiel in Deutschland wieder Stehplätze zugelassen. Sportlich gibt es auf jeden Fall eine Änderung. Statt Ter Stegen steht Nübel im Tor.
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6: Aktuell gibt's in der gesamten Tonregion oft Sonne bei ruhiger Wetterlage. In Crailsheim liegen die Temperaturen gerade bei 15 Grad, in Künzelsau bei 17 Grad und in Roth am See bei 15 Grad. Bis zum Abend bleibt's bei uns überwiegend freundlich, später schieben sich nur zeitweise Wolken dazu und heute Nacht geht's dann auf ein paar Grad weniger runter. In der Nacht liegen die Werte bei etwa 10 bis 17 Grad. Morgen geht's bei uns wieder warm weiter. Dazu gibt's mehr Wolken und Höchstwerte um die 29 Grad.
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8: Auf der A7 Würzburg Richtung Ulm zwischen Niederstotzingen und dem Rastplatz vor dem Donauried steht eine ungesicherte Unfallstelle auf allen Fahrstreifen. Fahrt dort besonders vorsichtig. Auf der A8 Stuttgart Richtung München zwischen Eichelberg und Mühlhausen steht ein defektes Fahrzeug. Dort gibt es auch 1 Kilometer Stau. Ihr braucht mindestens 7 Minuten länger. Und auf der A8 München Richtung Stuttgart zwischen Mühlhausen und Eichelberg steht ebenfalls ein defektes Fahrzeug. Noch mehr Verkehr, ausführlich zum Nachlesen, findet ihr auf radioton.de und in unserer App.
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12: Aktuell gibt's in der gesamten Tonregion oft Sonne bei ruhiger Wetterlage. In Crailsheim liegen die Temperaturen gerade bei 15 Grad, in Künzelsau bei 17 Grad und in Roth am See bei 15 Grad. Bis zum Abend bleibt's bei uns überwiegend freundlich, später schieben sich nur zeitweise Wolken dazu und heute Nacht geht's dann auf ein paar Grad weniger runter. In der Nacht liegen die Werte bei etwa 10 bis 17 Grad. Morgen geht's bei uns wieder warm weiter, dazu gibt's mehr Wolken und Höchstwerte um die 29 Grad.
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14: Vorsicht auf der A7 Würzburg Richtung Ulm zwischen Niederstotzingen und dem Rastplatz vor dem Donauried. Da gibt's eine ungesicherte Unfallstelle auf allen Fahrstreifen. Die B10 in Illingen ist am Ortsausgang in beiden Richtungen gesperrt. Dort läuft die Unfallaufnahme. Auf der A8 Stuttgart Richtung München zwischen Eichelberg und Mühlhausen stehen 2 Kilometer Stau. Ihr braucht mindestens 7 Minuten länger. Und auf der B14 in Backnang zwischen Backnang Mitte und Backnang West ist dichter Verkehr. Plant etwa 7 Minuten mehr ein. Noch mehr Verkehr, ausführlich zum Nachlesen, findet ihr auf radioton.de und in unserer App.
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3: Ich bin Hanna Messerschmidt. In der EU gelten jetzt schärfere Regeln für Werbung mit Klimaslogans. Begriffe wie umweltfreundlich oder klimaneutral dürfen nur noch auf Produkte gedruckt werden, wenn die Hersteller das belegen können. Verbraucher sollen so vor falschen Versprechungen geschützt werden. Zum ersten Mal seit Jahren haben sich Deutschlands und Russlands Außenminister an einen Tisch gesetzt. Wadefuhl forderte Lavrov am Rande der UN-Generalversammlung in New York auf, über ein Ende des Ukraine-Kriegs zu verhandeln. Dazu ist Russland nicht bereit, sagt Wadefuhl. Der Weg für Sondierungsgespräche von Linken, Grünen und SPD in Berlin ist frei. Auch die Sozialdemokraten haben jetzt auf einem Parteitag dafür gestimmt. Zuvor hatten schon die Grünen die Einladung der Linken angenommen. Streitpunkte sind die Wohnungspolitik und der Umgang mit Antisemitismus. Ein schwerer Herbststurm sorgt in den USA für erhebliche Probleme. Besonders betroffen die Ostküste mit den Metropolen New York und Boston. Hunderte Flüge wurden gestrichen. An die 100.000 Haushalte waren zeitweise ohne Strom. Konzerte und andere Veranstaltungen wurden abgesagt. Taylor Swift hat einen neuen Spotify-Rekord aufgestellt. Ihr neuer Song Patient Zero ist am Freitag der meistgestreamte Song einer Künstlerin an einem einzigen Tag in diesem Jahr gewesen. Im Rahmen der MTV Video Music Awards will Taylor Swift heute das Musikvideo zu Patient Zero vorstellen.
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4: Aktuell gibt's bei uns viel Sonne und trockene Luft. In Bretzfeld liegen die Temperaturen gerade bei 23 Grad, in Blaufelden sind es 20 Grad und in Schrotzberg werden ebenfalls 20 Grad gemessen. Bis zum Abend bleibt es heiter und meist klar, erst später ziehen ein paar Wolken durch. In der Nacht gehen die Werte auf rund 13 bis 17 Grad zurück. Morgen gibt's dann wieder viel Sonne und nur zwischendurch ein paar Wolken.
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5: A7 Würzburg Richtung Ulm. Achtung, zwischen Niederstotzingen und dem Rastplatz vor dem Donauried gibt's eine ungesicherte Unfallstelle auf allen Fahrstreifen. Auf der A6 Mannheim Richtung Heilbronn steht zwischen Wiesloch-Rauenberg und Sinsheim ein defekter PKW auf dem Standstreifen. Auf der A8 Stuttgart Richtung München staut es sich zwischen Eichelberg und Mühlhausen auf 2 Kilometern, plant etwa 6 Minuten mehr ein. Und auf der B14 in Backnang zwischen Backnang Mitte und Backnang West. Dichter Verkehr, ihr braucht rund 7 Minuten länger. 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
12: Aktuell gibt's bei uns viel Sonne und trockene Luft. In Bretzfeld liegen die Temperaturen gerade bei 23 Grad, in Blaufelden sind es 20 Grad und in Schrotzberg werden ebenfalls 20 Grad gemessen. Bis zum Abend bleibt es heiter und meist klar, erst später ziehen ein paar Wolken durch. In der Nacht gehen die Werte auf rund 13 bis 17 Grad zurück. Morgen gibt's dann wieder viel Sonne und nur zwischendurch ein paar Wolken.
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14: Auf der A7 Füssen-Reute Richtung Würzburg staut es sich zwischen Nersingen und Giengen-Herbrechtingen auf 8 Kilometern. Plant mindestens 35 Minuten mehr ein. Auch auf der A8 München Richtung Stuttgart geht zwischen Ulm-West und Hohenstadt wenig voran. Da braucht ihr rund 30 Minuten länger. Auf der A7 Würzburg Richtung Ulm steht ihr zwischen Giengen-Herbrechtingen und Niederstotzingen auf 4 Kilometern im Stau. Und auf der B14 in Backnang stockt es zwischen Backnang Mitte und Backnang West. Da braucht ihr etwa 6 Minuten länger. Noch mehr Verkehr, ausführlich zum Nachlesen, findet ihr auf radioton.de und in unserer App.
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5: Ich bin Hanna Messerschmidt. Die EU geht gegen sogenanntes Werbe-Greenwashing vor. Es gelten jetzt schärfere Regeln. Produkte dürfen nur noch als umweltfreundlich oder klimaneutral beworben werden, wenn die Hersteller das belegen können. Und es reicht nicht aus, wenn zum Ausgleich Bäume gepflanzt werden. Ein wichtiges Treffen, aber keine Fortschritte. So hat Deutschlands Außenminister Wadephul sein persönliches Gespräch mit seinem russischen Amtskollegen Lavrov in New York bewertet. Russland ist weiterhin nicht bereit, über ein Ende des Ukraine-Kriegs zu verhandeln, sagt Wadephul. Berlin statt Düsseldorf, Kanzleramt statt Staatskanzlei? Nein, sagt NRW-Ministerpräsident Wüst. Er hat keine Ambitionen für einen Wechsel in die Bundespolitik. Mit Blick auf die Landtagswahl im nächsten Jahr sagte Wüst im Deutschlandfunk, ich trete an für 5 Jahre, ich habe keine anderen Pläne. ChatGPT-Entwickler OpenAI reagiert auf einen neuen Alleingang von KI. Der Tech-Riese stoppt das Training seiner leistungsstärksten KI-Modelle. Ein KI-Modell hat es in einem Test geschafft, Antworten von einem externen Chatbot zu bekommen, obwohl der Zugang zum Internet gesperrt war. Die deutsche Fußballnationalelf muss heute Abend wieder in der Nations League ran. In Augsburg spielt das DFB-Team mit dem neuen Bundestrainer Jürgen Klopp an der Seitenlinie gegen Griechenland. Klopp setzt dieses Mal auf Alexander Nübel statt Marc-André Ter Stegen im Tor.
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6: Aktuell gibt's bei uns viel Sonne und trockene Luft. In Bretzfeld liegen die Temperaturen gerade bei 23 Grad, in Blaufelden sind es 20 Grad und in Schrotzberg werden ebenfalls 20 Grad gemessen. Bis zum Abend bleibt es heiter und meist klar, erst später ziehen ein paar Wolken durch. In der Nacht gehen die Werte auf rund 13 bis 17 Grad zurück. Morgen gibt's dann wieder viel Sonne und nur zwischendurch ein paar Wolken.
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8: Auf der A7 Ulm Richtung Würzburg steht ihr zwischen Langenau und Giengen-Herbrechtingen auf 10 Kilometern im Stau. Plant mindestens 37 Minuten mehr ein. Auch auf der A7 Würzburg Richtung Ulm geht zwischen Giengen-Herbrechtingen und Niederstotzingen auf 4 Kilometern kaum was. Und auf der A7 Würzburg Richtung Füssen-Reute stockt es zwischen Niederstotzingen und Nersingen auf 4 Kilometern. Da braucht ihr etwa 7 Minuten länger. Auf der A8 München Richtung Stuttgart stockt es zwischen Ulm-West und Mühlhausen auf 8 Kilometern. Plant hier etwa 13 Minuten mehr ein. Noch mehr Verkehr ausführlich zum Nachlesen findet ihr auf radioton.de und in unserer App.
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15: Aktuell gibt's bei uns viel Sonne und trockene Luft. In Bretzfeld liegen die Temperaturen gerade bei 23 Grad, in Blaufelden sind es 20 Grad und in Schrotzberg werden ebenfalls 20 Grad gemessen. Bis zum Abend bleibt es heiter und meist klar, erst später ziehen ein paar Wolken durch. In der Nacht gehen die Werte auf rund 13 bis 17 Grad zurück. Morgen gibt's dann wieder viel Sonne und nur zwischendurch ein paar Wolken.
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16: A6 Mannheim Richtung Heilbronn. Zwischen Sinsheim-Steinsfurt und Bad Rappenau liegt eine ungesicherte Unfallstelle auf dem Standstreifen. Fahrt da bitte besonders vorsichtig. Auf der A7 Ulm Richtung Würzburg steht ihr zwischen Langenau und Heidenheim 10 Kilometer im Stau. Plant etwa 30 Minuten mehr ein. Und auf der A8 München Richtung Stuttgart geht zwischen Ulm-West und Mühlhausen auf 11 Kilometer nicht viel. Ihr braucht da mindestens 20 Minuten länger. In Backnang auf der B14 zwischen Backnang-Mitte und Backnang-West läuft's dicht. Da braucht ihr etwa 6 Minuten länger. Noch mehr Verkehr ausführlich zum Nachlesen findet ihr auf radioton.de und in unserer App.
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3: Ich bin Uwe Schimunek. Die EU geht gegen sogenanntes Werbe-Greenwashing vor. Es gelten jetzt schärfere Regeln. Produkte dürfen nur noch als umweltfreundlich oder klimaneutral beworben werden, wenn die Hersteller das belegen können. Und es reicht nicht aus, wenn zum Ausgleich Bäume gepflanzt werden. In Bützow hat ein Autohaus gebrannt. Mindestens 20 Autos sind im Ortsteil Wolken zerstört worden, verletzt wurde niemand. Die Feuerwehr hat die Flammen gelöscht und bekämpft jetzt Restglutnester. Die ganze Stadt war zeitweise betroffen, sagt Wehrführer Holger Gardinger.
4: Eine riesen Rauchwolke konnte man weit über Bützow hinaus sehen. Die zog genau ins Stadtgebiet. Wir haben da über Nina mit warnen lassen, so dass alle Fenster und Türen geschlossen halten. Das war eine riesen schwarze Rauchwolke, die direkt ins Stadtgebiet zog.
3: Schwerer Busunfall in Oberbayern. Dabei sind auf der A96 bei Landsberg am Lech 2 Passagiere gestorben und 8 schwer verletzt worden. Der Bus mit einer Reisegruppe von den Philippinen war auf dem Weg von Mailand zum Oktoberfest in München. Er kam von der Autobahn ab und kippte um. Taylor Swift hat einen neuen Spotify-Rekord aufgestellt. Ihr aktueller Song Patient Zero war am Freitag der meistgestreamte Song einer Künstlerin an einem Tag in diesem Jahr. Im Rahmen der MTV Video Music Awards stellt Swift heute das Musikvideo zu Patient Zero vor.
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5: Aktuell gibt's bei uns überwiegend klaren Himmel und viel Sonne. In Gaidorf liegen die Temperaturen gerade bei 26 Grad, in Ingelfingen bei 26 Grad und in Schwäbisch Hall bei 26 Grad. Bis heute Nacht sinken die Werte auf etwa 9 bis 16 Grad ab. Dabei bleibt es meist ruhig und trocken mit ein paar Wolkenfeldern. Morgen geht's wieder auf knapp 29 Grad rauf. Dazu gibt's einen freundlichen Mix aus Sonne und nur lockeren Wolken.
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6: Auf der A8 München Richtung Stuttgart steht ihr zwischen Ulm-West und Mühlhausen auf 13 Kilometern im Stau. Plant mindestens 30 Minuten mehr ein. Auf der A7 Ulm Richtung Würzburg läuft es zwischen Niederstotzingen und Ahlen-Oberkochen auf 15 Kilometern nur stockend. Ihr braucht dort gut 20 Minuten länger. Und auf der B19 zwischen Königsbronn und Königsbronn-Itzelberg ist dichter Verkehr. Da dauert es etwa 8 Minuten länger. Vorsicht auf der A6 Heilbronn Richtung Nürnberg in Höhe Bretzfeld. Dort läuft eine Unfallaufnahme auf dem Standstreifen. Noch mehr Verkehr ausführlich zum Nachlesen findet ihr auf radioton.de und in unserer App.
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8: Aktuell gibt's bei uns überwiegend klaren Himmel und viel Sonne. In Gaidorf liegen die Temperaturen gerade bei 26 Grad, in Ingelfingen bei 26 Grad und in Schwäbisch Hall bei 26 Grad. Bis heute Nacht sinken die Werte auf etwa 9 bis 16 Grad ab. Dabei bleibt es meist ruhig und trocken mit ein paar Wolkenfeldern. Morgen geht's wieder auf knapp 29 Grad rauf. Dazu gibt's einen freundlichen Mix aus Sonne und nur lockeren Wolken.
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9: Auf der A81 Heilbronn Richtung Stuttgart steht zwischen Ludwigsburg Süd und Stuttgart-Zuffenhausen ein liegen gebliebenes Fahrzeug. Fahrt da bitte besonders vorsichtig. Auf der A8 München Richtung Stuttgart zwischen Ulm-West und Mühlhausen steht ihr 12 Kilometer im Stau. Plant etwa 34 Minuten mehr ein. Und auf der A7 Ulm Richtung Würzburg zwischen Niederstotzingen und Ahlen-Oberkochen ziehen sich 15 Kilometer stockender Verkehr. Ihr braucht mindestens 20 Minuten länger. In Backnang auf der B14 zwischen Backnang-Mitte und Backnang-West läuft's dicht. Da ist stockender Verkehr. Noch mehr Verkehr ausführlich zum Nachlesen findet ihr auf radioton.de und in unserer App.
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5: Ich bin Uwe Schimunek. In der EU gelten jetzt schärfere Regeln für Werbung mit Klimaslogans. Begriffe wie umweltfreundlich oder klimaneutral dürfen nur noch auf Produkte gedruckt werden, wenn die Hersteller das belegen können. Verbraucher sollen so vor falschen Versprechungen geschützt werden. Auf der A96 in Oberbayern ist ein Reisebus verunglückt. Dabei gibt's nach aktuellem Stand 2 Tote und 8 schwer Verletzte. Der Bus war in der Nähe von Landsberg am Lech von der Autobahn abgekommen und umgekippt. An Bord war eine Reisegruppe von den Philippinen mit etwa 50 Personen. Der Tech-Riese OpenAI stoppt das Training seiner leistungsstärksten KI-Modelle. Grund ist ein erneuter Zwischenfall beim ChatGPT-Entwickler. Ein KI-Modell hat es in einem Test geschafft, Antworten von einem externen Chatbot zu bekommen, obwohl der Zugang zum Internet gesperrt war. Für die deutsche Fußballnationalelf steht heute das nächste Nations League-Spiel an und für Jürgen Klopp damit das zweite Spiel als Bundestrainer. In Augsburg spielt die DFB-Elf am Abend gegen Griechenland. Nach dem 1:1 in den Niederlanden soll nun der erste Sieg unter Klopp her.
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6: Aktuell gibt's bei uns überwiegend klaren Himmel und viel Sonne. In Gaidorf liegen die Temperaturen gerade bei 26 Grad, in Ingelfingen bei 26 Grad und in Schwäbisch Hall bei 26 Grad. Bis heute Nacht sinken die Werte auf etwa 9 bis 16 Grad ab. Dabei bleibt es meist ruhig und trocken mit ein paar Wolkenfeldern. Morgen geht's wieder auf knapp 29 Grad rauf. Dazu gibt's einen freundlichen Mix aus Sonne und nur lockeren Wolken.
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8: Auf der A8 München Richtung Stuttgart zwischen Ulm-West und Mühlhausen stehen 12 Kilometer Stau. Plant mindestens 40 Minuten mehr ein. Auf der A7 Ulm Richtung Würzburg zwischen Niederstotzingen und Ahlen-Oberkochen läuft es auf 11 Kilometern nur stockend. Da braucht ihr etwa 14 Minuten länger. Auch auf der A6 Heilbronn Richtung Mannheim zwischen Sinsheim und Wiesloch-Raunberg stockt es. Rechnet mit rund 6 Minuten mehr. In Backnang auf der B14 zwischen Backnang Mitte und Backnang West dichter Verkehr. Auch da braucht ihr etwa 6 Minuten länger. Noch mehr Verkehr ausführlich zum Nachlesen findet ihr auf radioton.de und in unserer App.
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16: Aktuell gibt's bei uns überwiegend klaren Himmel und viel Sonne. In Gaidorf liegen die Temperaturen gerade bei 26 Grad, in Ingelfingen bei 26 Grad und in Schwäbisch Hall bei 26 Grad. Bis heute Nacht sinken die Werte auf etwa 9 bis 16 Grad ab. Dabei bleibt es meist ruhig und trocken mit ein paar Wolkenfeldern. Morgen geht's wieder auf knapp 29 Grad rauf. Dazu gibt's einen freundlichen Mix aus Sonne und nur lockeren Wolken.
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18: Achtung, auf der A7 Würzburg Richtung Ulm, zwischen Rothenburg ob der Tauber und Wörnitz, da steht eine ungesicherte Unfallstelle, der Standstreifen ist blockiert. Und dann die Staus, auf der A8 München Richtung Stuttgart, zwischen Ulm West und Mühlhausen stehen 12 Kilometer, plant gut eine halbe Stunde mehr ein. Auf der A7 Ulm Richtung Würzburg, zwischen Giengen-Herbrechtingen und Ahlen-Oberkochen sind es 10 Kilometer Stau, ihr braucht knapp eine halbe Stunde länger. Auf der A6 Heilbronn Richtung Mannheim zwischen Sinsheim und Wiesloch-Rauenberg habt ihr stockenden Verkehr. Noch mehr Verkehr ausführlich zum Nachlesen findet ihr auf radioton.de und in unserer App.
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3: Ich bin Uwe Schimunek. Die EU geht gegen sogenanntes Werbe-Greenwashing vor. Es gelten jetzt schärfere Regeln. Produkte dürfen nur noch als umweltfreundlich oder klimaneutral beworben werden, wenn die Hersteller das belegen können. Und es reicht nicht aus, wenn zum Ausgleich Bäume gepflanzt werden. Ein wichtiges Treffen, aber keine Fortschritte. So hat Deutschlands Außenminister Wadefuhl sein persönliches Gespräch mit dem russischen Amtskollegen Lavrov in New York bewertet. Russland ist weiterhin nicht bereit, über ein Ende des Ukraine-Kriegs zu verhandeln, sagt Wadefuhl. In der Schweiz zeichnet sich beim Volksentscheid zu einer strengeren Auslegung der Neutralität ein Nein ab. Das zeigen Nachwahlbefragungen. Die Schweiz hatte sich den EU-Sanktionen gegen Russland angeschlossen. Schon das geht den Initiatoren des Volksentscheids zu weit. Taylor Swift hat einen neuen Spotify-Rekord aufgestellt. Ihr aktueller Song Patient Zero war am Freitag der meistgestreamte Song einer Künstlerin an einem Tag in diesem Jahr. Im Rahmen der MTV Video Music Awards stellt Swift heute das Musikvideo zu Patient Zero vor.
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4: Aktuell gibt's bei uns überwiegend sonniges Wetter, dazu bleibt's trocken und warm. In Kupferzell liegen die Temperaturen gerade bei 27 Grad, in Ilshofen bei 25 Grad und in Schöntal bei 28 Grad. Bis heute Nacht lockert's teils nur wenig auf und im Verlauf wird's kühler. In der Nacht sinken die Werte auf etwa 11 Grad ab. Morgen gibt's wieder einen Wechsel aus Sonne und mehr Wolken. Dazu werden bis knapp 29 Grad erreicht.
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5: A7 Würzburg Richtung Ulm zwischen Rothenburg ob der Tauber und Wörnitz. Achtung, da gibt's eine ungesicherte Unfallstelle. Der Standstreifen ist blockiert. Dann zur A8 München Richtung Stuttgart zwischen Ulm-West und Mühlhausen. 12 Kilometer Stau, plant gut eine halbe Stunde mehr ein. Auf der A81 Heilbronn Richtung Stuttgart zwischen Ludwigsburg Süd und Stuttgart-Zuffenhausen steht ein liegen gebliebenes Fahrzeug. Die Polizei ist vor Ort. Und auf der B29 Ahlener Straße Stuttgart Richtung Ahlen zwischen Schwäbisch Gmünd Herlikofen und Schwäbisch Gmünd Ost läuft eine Unfallaufnahme. Werft da bitte nichts Brennendes aus dem Fahrzeug. Noch mehr Verkehr ausführlich zum Nachlesen findet ihr auf radioton.de und in unserer App.
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14: Aktuell gibt's bei uns überwiegend sonniges Wetter, dazu bleibt's trocken und warm. In Kupferzell liegen die Temperaturen gerade bei 27 Grad, in Ilshofen bei 25 Grad und in Schöntal bei 28 Grad. Bis heute Nacht lockert's teils nur wenig auf und im Verlauf wird's kühler. In der Nacht sinken die Werte auf etwa 11 Grad ab. Morgen gibt's wieder einen Wechsel aus Sonne und mehr Wolken. Dazu werden bis knapp 29 Grad erreicht.
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15: Auf der B29 Ahlener Straße Stuttgart Richtung Ahlen läuft zwischen Schwäbisch Gmünd-Herlikofen und Schwäbisch Gmünd-Ost eine Unfallaufnahme. Werft da bitte nichts Brennendes aus dem Fahrzeug. Auf der A81 Heilbronn Richtung Stuttgart steht zwischen Ludwigsburg Süd und Stuttgart-Zuffenhausen ein liegen gebliebenes Fahrzeug. Die Polizei ist vor Ort. Und auf der A8 München Richtung Stuttgart staut es sich zwischen Ulm West und Mühlhausen auf 11 Kilometern, plant mindestens 28 Minuten mehr ein. Auf der A7 Ulm Richtung Würzburg habt ihr zwischen Ahlen-Westhausen und dem Kreuz Feuchtwangen-Kreilsheim 7 Kilometer stockenden Verkehr. Es dauert ungefähr 7 Minuten länger. Noch mehr Verkehr ausführlich zum Nachlesen findet ihr auf radioton.de und in unserer App.
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5: Ich bin Uwe Schimunek. In der EU gelten jetzt schärfere Regeln für Werbung mit Klimaslogans. Begriffe wie umweltfreundlich oder klimaneutral dürfen nur noch auf Produkte gedruckt werden, wenn die Hersteller das belegen können. Verbraucher sollen so vor falschen Versprechungen geschützt werden. Rekord geknackt. In Deutschland ist seit Jahresbeginn schon mehr Solarstrom produziert worden als im gesamten vergangenen Jahr. Rund 90,2 Terawattstunden in nicht mal 9 Monaten. 2025 waren es insgesamt etwa 90. Laut Bundesverband Solarwirtschaft liegt das vor allem an ungewöhnlich vielen Sonnenstunden. In Großbritannien sind Polizei und Militär auf und rund um einen Stützpunkt der Luftwaffe im Großeinsatz. Mehrere Männer wurden festgenommen. Bombenexperten untersuchen Fahrzeuge. Die Basis im Südwesten Englands wird auch von der US-Luftwaffe im Krieg gegen den Iran genutzt. Für die deutsche Fußballnationalelf steht heute das nächste Nations League-Spiel an und für Jürgen Klopp damit das zweite Spiel als Bundestrainer. In Augsburg spielt die DFB-Elf am Abend gegen Griechenland. Nach dem 1:1 in den Niederlanden soll nun der erste Sieg unter Klopp her.
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6: Aktuell gibt's bei uns überwiegend sonniges Wetter, dazu bleibt's trocken und warm. In Kupferzell liegen die Temperaturen gerade bei 27 Grad, in Ilshofen bei 25 Grad und in Schöntal bei 28 Grad. Bis heute Nacht lockert's teils nur wenig auf und im Verlauf wird's kühler. In der Nacht sinken die Werte auf etwa 11 Grad ab. Morgen gibt's wieder einen Wechsel aus Sonne und mehr Wolken. Dazu werden bis knapp 29 Grad erreicht.
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8: Auf der A8 München Richtung Stuttgart steht ihr zwischen Ulm-West und Mühlhausen 11 Kilometer im Stau. Plant mindestens 26 Minuten mehr ein. Auf der B14 in Backnang geht zwischen Backnang-Mitte und Backnang-West nur wenig voran. Ihr braucht dort etwa 7 Minuten länger. Auf der B29 in Schwäbisch Gmünd ist es zwischen Schwäbisch Gmünd Ost und Schwäbisch Gmünd Herlikofen dicht. Da dauert es rund 6 Minuten länger. Und auf der A3 Würzburg Richtung Frankfurt stockt es zwischen Würzburg-Heidingsfeld und Würzburg-Kist auf 2 Kilometern. Noch mehr Verkehr ausführlich zum Nachlesen findet ihr auf radioton.de und in unserer App.
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20: Aktuell gibt's bei uns überwiegend sonniges Wetter, dazu bleibt's trocken und warm. In Kupferzell liegen die Temperaturen gerade bei 27 Grad, in Ilshofen bei 25 Grad und in Schöntal bei 28 Grad. Bis heute Nacht lockert's teils nur wenig auf und im Verlauf wird's kühler. In der Nacht sinken die Werte auf etwa 11 Grad ab. Morgen gibt's wieder einen Wechsel aus Sonne und mehr Wolken. Dazu werden bis knapp 29 Grad erreicht.
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22: Auf der A8 München Richtung Stuttgart steht ihr zwischen Ulm-West und Mühlhausen 11 Kilometer im Stau. Plant mindestens 24 Minuten mehr ein. Auf der A81 Würzburg Richtung Heilbronn ist zwischen Osterburken und Möckmühl ein defekter Wagen auf dem Standstreifen. Der rechte Fahrstreifen ist gesperrt. Auf der B14 in Backnang zwischen Backnang Mitte und Backnang West ist dichter Verkehr. Ihr braucht dort etwa 6 Minuten länger. Und auf der A3 Würzburg Richtung Frankfurt zwischen Würzburg-Heidingsfeld und Würzburg-Kist läuft es stockend. Noch mehr Verkehr ausführlich zum Nachlesen findet ihr auf radioton.de und in unserer App.
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3: Ich bin Uwe Schimunek. Die EU geht gegen sogenanntes Werbe-Greenwashing vor. Es gelten jetzt schärfere Regeln. Produkte dürfen nur noch als umweltfreundlich oder klimaneutral beworben werden, wenn die Hersteller das belegen können. Und es reicht nicht aus, wenn zum Ausgleich Bäume gepflanzt werden. Schwerer Busunfall in Oberbayern. Dabei sind auf der A96 bei Landsberg am Lech 2 Passagiere gestorben und 8 schwer verletzt worden. Der Bus mit einer Reisegruppe von den Philippinen war auf dem Weg von Mailand zum Oktoberfest in München. Er kam von der Autobahn ab und kippte um. Taylor Swift hat einen neuen Spotify-Rekord aufgestellt. Ihr aktueller Song Patient Zero war am Freitag der meistgestreamte Song einer Künstlerin an einem Tag in diesem Jahr. Im Rahmen der MTV Video Music Awards stellt Swift heute das Musikvideo zu Patient Zero vor. Die deutsche Fußballnationalelf muss heute Abend wieder in der Nations League ran. In Augsburg spielt das DFB-Team mit dem neuen Bundestrainer Jürgen Klopp an der Seitenlinie gegen Griechenland. Klopp setzt dieses Mal auf Alexander Nübel statt Marc-André Ter Stegen im Tor.
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4: Aktuell gibt's bei uns klaren Himmel und Temperaturen auf hohem Niveau. In Öhringen liegen die Temperaturen gerade bei 28 Grad, in Rosengarten bei 26 Grad und in Fedelbach bei 28 Grad. Bis heute Nacht kühlt es etwas ab, dazu ziehen zeitweise Wolken durch, sonst bleibt's meist ruhig. Morgen zeigt sich wieder ein freundlicher Mix aus Sonne und Wolken bei weiter warmen Werten.
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5: Auf der A3 Würzburg Richtung Frankfurt zwischen Wertheim-Lenkfurt und Marktheidenfeld steht ein defekter PKW auf dem Standstreifen. Passt dort bitte besonders auf. Auf der A8 München Richtung Stuttgart zwischen Ulm-West und Mühlhausen sind 9 Kilometer stockender Verkehr. Plant etwa 18 Minuten mehr ein. Auch auf der A6 Nürnberg Richtung Heilbronn zwischen Öhringen und Bretzfeld steht ihr im Stau. Da braucht ihr ungefähr 6 Minuten länger. In Backnang auf der B14 zwischen Backnang Mitte und Backnang West ist dichter Verkehr. Auch hier dauert es etwa 6 Minuten länger. Noch mehr Verkehr ausführlich zum Nachlesen findet ihr auf radioton.de und in unserer App.
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15: Aktuell gibt's bei uns klaren Himmel und Temperaturen auf hohem Niveau. In Öhringen liegen die Temperaturen gerade bei 28 Grad, in Rosengarten bei 26 Grad und in Fedelbach bei 28 Grad. Bis heute Nacht kühlt es etwas ab, dazu ziehen zeitweise Wolken durch, sonst bleibt's meist ruhig. Morgen zeigt sich wieder ein freundlicher Mix aus Sonne und Wolken bei weiter warmen Werten.
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16: Achtung, auf der A8 München Richtung Stuttgart zwischen Merklingen und Hohenstadt, da gibt's eine ungesicherte Unfallstelle. Auf der A81 Würzburg Richtung Heilbronn zwischen Neuenstadt am Kocher und Weinsberg-Ellhofen stehen 2 Kilometer Stau. Ihr braucht mindestens 5 Minuten länger. Auf der B29 bei Westhausen zwischen Westhausen-Reichenbach und dem Abzweig Ellwangen-Immenhofen B290 ist dichter Verkehr, plant etwa 8 Minuten mehr ein. Und auf der B14 in Backnang zwischen Backnang-Mitte und Backnang-West wird's zäh. Ihr braucht mindestens 6 Minuten länger. Noch mehr Verkehr ausführlich zum Nachlesen findet ihr auf radioton.de und in unserer App.
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5: Ich bin Uwe Schimunek. In der EU gelten jetzt schärfere Regeln für Werbung mit Klimaslogans. Begriffe wie umweltfreundlich oder klimaneutral dürfen nur noch auf Produkte gedruckt werden, wenn die Hersteller das belegen können. Verbraucher sollen so vor falschen Versprechungen geschützt werden. Deutschland hat einen neuen Solarrekord geknackt. Seit Anfang des Jahres ist bereits mehr Solarstrom produziert worden als im gesamten vergangenen Jahr. Verantwortlich dafür sind laut Bundesverband Solarwirtschaft ungewöhnlich viele Sonnenstunden in diesem Jahr und der stetige Ausbau von Solaranlagen. Etwa 3,8 Millionen Besucher sind bislang zum Münchner Oktoberfest gekommen. Das schätzt die Festleitung in einer Zwischenbilanz. Das sind 300.000 Gäste mehr als im letzten Jahr zu dieser Zeit. Der Bierabsatz liegt aber leicht unterm Vorjahresniveau. Für die deutsche Fußballnationalelf steht heute das nächste Nations League-Spiel an und für Jürgen Klopp damit das zweite Spiel als Bundestrainer. In Augsburg spielt die DFB-Elf am Abend gegen Griechenland. Nach dem 1:1 in den Niederlanden soll nun der erste Sieg unter Klopp her.
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6: Aktuell gibt's bei uns klaren Himmel und Temperaturen auf hohem Niveau. In Öhringen liegen die Temperaturen gerade bei 28 Grad, in Rosengarten bei 26 Grad und in Fedelbach bei 28 Grad. Bis heute Nacht kühlt es etwas ab, dazu ziehen zeitweise Wolken durch, sonst bleibt's meist ruhig. Morgen zeigt sich wieder ein freundlicher Mix aus Sonne und Wolken bei weiter warmen Werten.
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8: Auf der A6 Nürnberg Richtung Heilbronn zwischen Öhringen und Bretzfeld steht ihr im Stau. Plant hier mindestens 6 Minuten mehr ein. Auf der B29 in Westhausen zwischen dem Abzweig Ellwangen-Immenhofen B290 und Ahlen-Westhausen ist dichter Verkehr. Da braucht ihr etwa 7 Minuten länger. Auch auf der B14 in Backnang zwischen Backnang-Mitte und Backnang-West wird's zäh. Hier dauert es ungefähr 6 Minuten länger. Auf der A81 Würzburg Richtung Heilbronn zwischen dem Kreuz Weinsberg und Weinsberg-Ellhofen läuft es stockend. 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
9: Aktuell gibt's bei uns klaren Himmel und Temperaturen auf hohem Niveau. In Öhringen liegen die Temperaturen gerade bei 28 Grad, in Rosengarten bei 26 Grad und in Fedelbach bei 28 Grad. Bis heute Nacht kühlt es etwas ab, dazu ziehen zeitweise Wolken durch, sonst bleibt's meist ruhig. Morgen zeigt sich wieder ein freundlicher Mix aus Sonne und Wolken bei weiter warmen Werten.
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10: Vorsicht auf der A8 München Richtung Stuttgart zwischen Märklingen und Hohenstadt. Da gibt's eine ungesicherte Unfallstelle. Vorsicht auch auf der A6 Mannheim Richtung Heilbronn zwischen Sinsheim und Sinsheim Süd. Dort steht ein defektes Fahrzeug. Auf der B14 in Backnang zwischen Backnang Mitte und Backnang West ist dichter Verkehr, plant etwa 6 Minuten mehr ein. Und auf der A81 Würzburg Richtung Heilbronn zwischen Kreuz Weinsberg und Weinsberg-Ellhofen steht ihr auf 1 Kilometer Stau. Dort ist stockender Verkehr. Noch mehr Verkehr, ausführlich zum Nachlesen, findet ihr auf radioton.de und in unserer App.
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3: Ich bin Uwe Schimunek. Die EU geht gegen sogenanntes Werbe-Greenwashing vor. Es gelten jetzt schärfere Regeln. Produkte dürfen nur noch als umweltfreundlich oder klimaneutral beworben werden, wenn die Hersteller das belegen können. Und es reicht nicht aus, wenn zum Ausgleich Bäume gepflanzt werden. Rekord geknackt. In Deutschland ist seit Jahresbeginn schon mehr Solarstrom produziert worden als im gesamten vergangenen Jahr. Rund 90,2 Terawattstunden in nicht mal 9 Monaten. 2025 waren es insgesamt etwa 90. Laut Bundesverband Solarwirtschaft liegt das vor allem an ungewöhnlich vielen Sonnenstunden. Die Doppelspitze der Grünen will weitermachen. Franziska Brandner und Felix Banaschak streben eine zweite Amtszeit an. Sie wollen sich Anfang Dezember bei einem Parteitag erneut zur Wahl stellen. Brandner und Banaschak führen die Grünen seit knapp 2 Jahren. Die deutsche Fußballnationalelf muss heute Abend wieder in der Nations League ran. In Augsburg spielt das DFB-Team mit dem neuen Bundestrainer Jürgen Klopp an der Seitenlinie gegen Griechenland. Klopp setzt dieses Mal auf Alexander Nübel statt Marc-André Ter Stegen im Tor.
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4: Aktuell gibt es bei uns oft nur lockere Wolken und teils auch klaren Himmel. Dazu liegen die Temperaturen noch auf mildem Niveau. In Meinhard sind es 19 Grad, in Crailsheim 20 Grad und in Künzelsau 22 Grad. Heute Nacht sinken die Werte nach und nach ab, bleiben aber zunächst noch recht hoch. Morgen setzt sich dann ein sonnig geprägter und warmer Tag durch.
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5: Vorsicht auf der A8 München Richtung Stuttgart zwischen Merklingen und Ausfahrt Hohenstadt. Da steht ein defektes Fahrzeug. Auf der A7 Füssen-Reute Richtung Würzburg zwischen Kreuz Ulm-Elchingen und Langenau steht auch ein defektes Fahrzeug. Und auf der A6 Heilbronn Richtung Nürnberg zwischen Bretzfeld und Öhringen dasselbe. Außerdem auf der A8 München Richtung Stuttgart zwischen Anschlussstelle Merklingen und Anschlussstelle Mühlhausen 7 Kilometer stockender Verkehr, plant etwa 10 Minuten mehr ein. 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
6: Aktuell gibt es bei uns oft nur lockere Wolken und teils auch klaren Himmel. Dazu liegen die Temperaturen noch auf mildem Niveau. In Meinhard sind es 19 Grad, in Crailsheim 20 Grad und in Künzelsau 22 Grad. Heute Nacht sinken die Werte nach und nach ab, bleiben aber zunächst noch recht hoch. Morgen setzt sich dann ein sonnig geprägter und warmer Tag durch.
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7: Vorsicht auf der A6 Heilbronn Richtung Mannheim zwischen Sinsheim und Wiesloch-Rauenberg. Da steht ein defektes Fahrzeug. Auch auf der A81 Heilbronn Richtung Würzburg zwischen Ahorn und Tauberbischofsheim steht ein defektes Fahrzeug. Und noch eine Gefahr, auf der A8 München Richtung Stuttgart zwischen Merklingen und der Ausfahrt Hohenstadt. Auch da ist ein defektes Fahrzeug. Außerdem auf der A6 Heilbronn Richtung Mannheim zwischen Heilbronn-Untereisesheim und Bad Rappenau defektes Fahrzeug. Noch mehr Verkehr ausführlich zum Nachlesen findet ihr auf radioton.de und in unserer App.
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6: Ich bin Uwe Schimunek. In der EU gelten jetzt schärfere Regeln für Werbung mit Klimaslogans. Begriffe wie umweltfreundlich oder klimaneutral dürfen nur noch auf Produkte gedruckt werden, wenn die Hersteller das belegen können. Verbraucher sollen so vor falschen Versprechungen geschützt werden. Deutschland hat einen neuen Solarrekord geknackt. Seit Anfang des Jahres ist bereits mehr Solarstrom produziert worden als im gesamten vergangenen Jahr. Verantwortlich dafür sind laut Bundesverband Solarwirtschaft ungewöhnlich viele Sonnenstunden in diesem Jahr und der stetige Ausbau von Solaranlagen. NRW-Ministerpräsident Wüst zieht es nach eigener Aussage nicht nach Berlin. Mit Blick auf die Landtagswahl im nächsten Jahr sagte er dem Deutschlandfunk: Ich trete an für 5 Jahre, ich habe keine anderen Pläne. Wüst wird immer wieder als möglicher Nachfolger von Kanzler Merz gehandelt. Taylor Swift hat einen neuen Spotify-Rekord aufgestellt. Ihr aktueller Song Patient Zero war am Freitag der meistgestreamte Song einer Künstlerin an einem Tag in diesem Jahr. Im Rahmen der MTV Video Music Awards stellt Swift heute das Musikvideo zu Patient Zero vor.
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7: Aktuell gibt's bei uns oft nur lockere Wolken und teils auch klaren Himmel. Dazu liegen die Temperaturen noch auf mildem Niveau. In Meinhard sind's 19 Grad, in Crailsheim 20 Grad und in Künzelsau 22 Grad. Heute Nacht sinken die Werte nach und nach ab, bleiben aber zunächst noch recht hoch. Morgen setzt sich dann ein sonnig geprägter und warmer Tag durch.
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9: Achtung auf der A6 Nürnberg Richtung Heilbronn. Zwischen Feuchtwangen Nord und dem Kreuz Feuchtwangen Crailsheim ist der Standstreifen blockiert. Dort steht ein liegen gebliebenes Fahrzeug. Außerdem auf der A6 Mannheim Richtung Heilbronn zwischen Sinsheim und Sinsheim Süd ein defektes Fahrzeug. Und auf der A6 Heilbronn Richtung Mannheim im Bereich Heilbronn unter Eisesheim steht ebenfalls ein defektes Fahrzeug. Im Ostalbkreis auf der L878 zwischen Kalkofen und dem Abzweig nach Kirchheim am Ries liegt eine Ölspur. 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
2: Aktuell gibt es bei uns oft nur lockere Wolken und teils auch klaren Himmel. Dazu liegen die Temperaturen noch auf mildem Niveau. In Meinhard sind es 19 Grad, in Crailsheim 20 Grad und in Künzelsau 22 Grad. Heute Nacht sinken die Werte nach und nach ab, bleiben aber zunächst noch recht hoch. Morgen setzt sich dann ein sonnig geprägter und warmer Tag durch.
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3: Achtung, auf der A6 Nürnberg Richtung Heilbronn. Zwischen Feuchtwangen Nord und dem Kreuz Feuchtwangen Crailsheim ist der Standstreifen blockiert. Da steht ein liegen gebliebenes Fahrzeug. Und auf der A6 Heilbronn Richtung Mannheim gibt's gleich zwei defekte Fahrzeuge zwischen Sinsheim und Wiesloch-Rauenberg und im Bereich der Anschlussstelle Heilbronn unter Eisesheim. Außerdem im Ostalbkreis auf der L1078 zwischen Kalkofen und dem Abzweig nach Kirchheim am Ries. Achtung, da liegt eine Ölspur. Noch mehr Verkehr ausführlich zum Nachlesen findet ihr auf radioton.de und in unserer App.
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3: Ich bin Anna Löwer. Bundesgesundheitsminister Linnemann hat die geplante Pflegereform gegen Kritik der SPD verteidigt. Der von den Sozialdemokraten vorgeschlagene Pflegedeckel löse das Problem nicht, sagte der CDU-Politiker im Bericht aus Berlin. Die Gesamtkosten für einen Pflegeheimplatz würden trotzdem bei mehr als 3.000 Euro liegen. In der EU gelten jetzt schärfere Regeln für Werbung mit Klimaslogans. Begriffe wie umweltfreundlich oder klimaneutral dürfen nur noch auf Produkte gedruckt werden, wenn die Hersteller das belegen können. Verbraucher sollen so vor falschen Versprechungen geschützt werden. Die Schweiz bleibt genauso neutral wie bisher auch. Die Menschen im Land haben eine strengere Auslegung der politischen Neutralität abgelehnt. In einer Volksabstimmung machten rund 70% ihr Kreuz bei Nein. Damit kann die Schweiz auch weiter EU-Sanktionen gegen Russland übernehmen. NRW-Ministerpräsident Wüst zieht es nach eigener Aussage nicht nach Berlin. Mit Blick auf die Landtagswahl im nächsten Jahr sagte er dem Deutschlandfunk: Ich trete an für 5 Jahre, ich habe keine anderen Pläne. Wüst wird immer wieder als möglicher Nachfolger von Kanzler Merz gehandelt.
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4: Aktuell gibt's bei uns einen eher ruhigen Abend mit meist trockenen Abschnitten und wechselnder Bewölkung. In Neuenstein liegen die Temperaturen gerade bei 22 Grad, in Schrotzberg bei 17 Grad und in Bretzfeld bei 20 Grad. In der Nacht sinken die Werte bei uns auf etwa 13 bis 16 Grad ab. Dazu bleibt der Himmel zeitweise klar, später auch wieder wolkiger. Morgen geht's bei uns nach einem noch frischen Start spürbar nach oben, mit Höchstwerten um die 30 Grad.
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5: Vorsicht auf der A6 Nürnberg Richtung Heilbronn zwischen Feuchtwangen Nord und dem Kreuz Feuchtwangen Kreilsheim. Dort ist der Standstreifen wegen eines liegen gebliebenen Fahrzeugs blockiert. Außerdem Vorsicht auf der A81 Heilbronn Richtung Würzburg zwischen Ahorn und Tauberbischofsheim. Da steht ein defektes Fahrzeug. Und nochmal auf der A6 Heilbronn Richtung Mannheim zwischen Sinsheim und Wiesloch-Rauenberg. Auch dort gibt's ein defektes Fahrzeug. Ebenfalls auf der A6 Heilbronn Richtung Mannheim im Bereich der Anschlussstelle Heilbronn unter Eisesheim. Da steht auch ein defektes Fahrzeug. Noch mehr Verkehr ausführlich zum Nachlesen findet ihr auf radioton.de und in unserer App.
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2: Aktuell gibt's bei uns einen eher ruhigen Abend mit meist trockenen Abschnitten und wechselnder Bewölkung. In Neuenstein liegen die Temperaturen gerade bei 22 Grad, in Schrotzberg bei 17 Grad und in Bretzfeld bei 20 Grad. In der Nacht sinken die Werte bei uns auf etwa 13 bis 16 Grad ab. Dazu bleibt der Himmel zeitweise klar, später auch wieder wolkiger. Morgen geht's bei uns nach einem noch frischen Start spürbar nach oben, mit Höchstwerten um die 30 Grad.
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3: Vorsicht auf der A6 Heilbronn Richtung Mannheim zwischen Bad Rappenau und Sinsheim-Steinsfurt. Da steht ein defektes Fahrzeug. Auch auf der A7 Ulm Richtung Würzburg zwischen Niederstotzingen und Giengen-Herbrechtingen steht ein defektes Fahrzeug. Und auf der A81 Heilbronn Richtung Würzburg zwischen Ahorn und Tauberbischofsheim ebenfalls. Auf der A6 Nürnberg Richtung Heilbronn sind zwischen Feuchtwangen Nord und Kreuz Feuchtwangen-Kreilsheim der rechte Fahrstreifen und der Standstreifen gesperrt. Dort laufen Bergungsarbeiten. Noch mehr Verkehr ausführlich zum Nachlesen findet ihr auf radioton.de und in unserer App.
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5: Ich bin Anna Löwer. Die SPD wirft Bundesgesundheitsminister Linnemann vor, bei der Pflegereform vor allem Kürzungen zu planen. Es fehlten grundlegende Strukturreformen, kritisieren die Sozialdemokraten. Vor der Kabinettssitzung am Mittwoch soll es deshalb weitere Verhandlungen geben. Die EU geht gegen sogenanntes Werbe-Greenwashing vor. Es gelten jetzt strengere Regeln. Produkte dürfen nur noch als umweltfreundlich oder klimaneutral beworben werden, wenn die Hersteller das belegen können. Und es reicht nicht aus, wenn zum Ausgleich Bäume gepflanzt werden. Die Doppelspitze der Grünen will weitermachen. Franziska Brandner und Felix Banaschak streben eine zweite Amtszeit an. Sie wollen sich Anfang Dezember bei einem Parteitag erneut zur Wahl stellen. Brandner und Banaschak führen die Grünen seit knapp 2 Jahren. Der Tech-Riese OpenAI stoppt das Training seiner leistungsstärksten KI-Modelle. Grund ist ein erneuter Zwischenfall beim ChatGPT-Entwickler. Ein KI-Modell hat es in einem Test geschafft, Antworten von einem externen Chatbot zu bekommen, obwohl der Zugang zum Internet gesperrt war. Die deutsche Fußballnationalmannschaft hat in der Nations League eine Niederlage eingefahren. Das Team um den neuen Bundestrainer Jürgen Klopp unterlag Griechenland mit 0:1. Zum ersten Mal überhaupt in der Länderspielgeschichte.
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6: Aktuell gibt's bei uns einen eher ruhigen Abend mit meist trockenen Abschnitten und wechselnder Bewölkung. In Neuenstein liegen die Temperaturen gerade bei 22 Grad, in Schrotzberg bei 17 Grad und in Bretzfeld bei 20 Grad. In der Nacht sinken die Werte bei uns auf etwa 13 bis 16 Grad ab. Dazu bleibt der Himmel zeitweise klar, später auch wieder wolkiger. Morgen geht's bei uns nach einem noch frischen Start spürbar nach oben, mit Höchstwerten um die 30 Grad.
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8: A6 Heilbronn Richtung Mannheim, zwischen Bad Rappenau und Sinsheim-Steinsfurt. Achtung, da steht ein defektes Fahrzeug. Auch auf der A7 Ulm Richtung Würzburg, zwischen Niederstotzingen und Giengen-Herbrechtingen steht ein defektes Fahrzeug. Dann zur A6 Heilbronn Richtung Nürnberg. Zwischen Feuchtwangen Nord und Aurach gab es einen Unfall im Baustellenbereich. In der Gegenrichtung, also A6 Nürnberg Richtung Heilbronn, ist zwischen Feuchtwangen Nord und Kreuz Feuchtwangen Crailsheim der rechte Fahrstreifen und auch der Standstreifen wegen Bergungsarbeiten gesperrt. Noch mehr Verkehr, ausführlich zum Nachlesen, findet ihr auf radioton.de und in unserer App.
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2: Aktuell gibt's bei uns einen eher ruhigen Abend mit meist trockenen Abschnitten und wechselnder Bewölkung. In Neuenstein liegen die Temperaturen gerade bei 22 Grad, in Schrotzberg bei 17 Grad und in Bretzfeld bei 20 Grad. In der Nacht sinken die Werte bei uns auf etwa 13 bis 16 Grad ab. Dazu bleibt der Himmel zeitweise klar, später auch wieder wolkiger. Morgen geht's bei uns nach einem noch frischen Start spürbar nach oben, mit Höchstwerten um die 30 Grad.
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3: Vorsicht auf der A6 Heilbronn Richtung Mannheim zwischen Sinsheim und Wiesloch-Rauenberg. Da steht ein defektes Fahrzeug. Auf der A6 Heilbronn Richtung Nürnberg zwischen Feuchtwangen Nord und Aurach gab es einen Unfall im Baustellenbereich. Noch mehr Verkehr ausführlich zum Nachlesen findet ihr auf radioton.de und in unserer App.
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3: Ich bin Anna Löwer. Bundesgesundheitsminister Linnemann hat die geplante Pflegereform gegen Kritik der SPD verteidigt. Der von den Sozialdemokraten vorgeschlagene Pflegedeckel löse das Problem nicht, sagte der CDU-Politiker im Bericht aus Berlin. Die Gesamtkosten für einen Pflegeheimplatz würden trotzdem bei mehr als 3.000 Euro liegen. In der EU gelten jetzt schärfere Regeln für Werbung mit Klimaslogans. Begriffe wie umweltfreundlich oder klimaneutral dürfen nur noch auf Produkte gedruckt werden, wenn die Hersteller das belegen können. Verbraucher sollen so vor falschen Versprechungen geschützt werden. NRW-Ministerpräsident Wüst zieht es nach eigener Aussage nicht nach Berlin. Mit Blick auf die Landtagswahl im nächsten Jahr sagte er dem Deutschlandfunk: Ich trete an für 5 Jahre, ich habe keine anderen Pläne. Wüst wird immer wieder als möglicher Nachfolger von Kanzler Merz gehandelt. Die Schweiz bleibt genauso neutral wie bisher auch. Die Menschen im Land haben eine strengere Auslegung der politischen Neutralität abgelehnt. In einer Volksabstimmung machten rund 70% ihr Kreuz bei Nein. Damit kann die Schweiz auch weiter EU-Sanktionen gegen Russland übernehmen. Die deutsche Fußballnationalmannschaft hat in der Nations League eine Niederlage eingefahren. Das Team um den neuen Bundestrainer Jürgen Klopp unterlag Griechenland mit 0:1. Zum ersten Mal überhaupt in der Länderspielgeschichte.
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4: Aktuell gibt es bei uns teils klare, teils wolkige Bedingungen bei unterschiedlichen Werten. In Schwäbisch Hall liegen die Temperaturen gerade bei 13 Grad, in Gaidorf sind es 10 Grad und in Ingelfingen werden 18 Grad gemessen. Heute Nacht kühlt es bei uns nur langsam ab, später liegen die Werte meist zwischen 9 und 15 Grad. Morgen zieht wieder ein warmer Tag auf, mit viel Sonne und einzelnen Wolken. Dazu sind knapp 30 Grad drin.
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5: Auf der A6 Heilbronn Richtung Mannheim zwischen Sinsheim und Wiesloch-Rauenberg steht ein defektes Fahrzeug. Fahrt da bitte besonders vorsichtig. 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
5: Ich bin Anna Löwer. Bundesgesundheitsminister Linnemann hat die geplante Pflegereform gegen Kritik der SPD verteidigt. Der von den Sozialdemokraten vorgeschlagene Pflegedeckel löse das Problem nicht, sagte der CDU-Politiker im Bericht aus Berlin. Die Gesamtkosten für einen Pflegeheimplatz würden trotzdem bei mehr als 3.000 Euro liegen. In der EU gelten jetzt schärfere Regeln für Werbung mit Klimaslogans. Begriffe wie umweltfreundlich oder klimaneutral dürfen nur noch auf Produkte gedruckt werden, wenn die Hersteller das belegen können. Verbraucher sollen so vor falschen Versprechungen geschützt werden. NRW-Ministerpräsident Wüst zieht es nach eigener Aussage nicht nach Berlin. Mit Blick auf die Landtagswahl im nächsten Jahr sagte er dem Deutschlandfunk: Ich trete an für 5 Jahre, ich habe keine anderen Pläne. Wüst wird immer wieder als möglicher Nachfolger von Kanzler Merz gehandelt. Die Schweiz bleibt genauso neutral wie bisher auch. Die Menschen im Land haben eine strengere Auslegung der politischen Neutralität abgelehnt. In einer Volksabstimmung machten rund 70% ihr Kreuz bei Nein. Damit kann die Schweiz auch weiter EU-Sanktionen gegen Russland übernehmen. Die deutsche Fußballnationalmannschaft hat in der Nations League eine Niederlage eingefahren. Das Team um den neuen Bundestrainer Jürgen Klopp unterlag Griechenland mit 0:1. Zum ersten Mal überhaupt in der Länderspielgeschichte.
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6: Aktuell gibt's bei uns teils klare, teils wolkige Bedingungen bei unterschiedlichen Werten. In Schwäbisch Hall liegen die Temperaturen gerade bei 13 Grad, in Gaidorf sind es 10 Grad und in Ingelfingen werden 18 Grad gemessen. Heute Nacht kühlt es bei uns nur langsam ab, später liegen die Werte meist zwischen 9 und 15 Grad. Morgen zieht wieder ein warmer Tag auf, mit viel Sonne und einzelnen Wolken. Dazu sind knapp 30 Grad drin.
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8: Vorsicht auf der A81 Heilbronn Richtung Stuttgart zwischen Ludwigsburg Süd und Stuttgart Zuffenhausen. Da steht ein defektes Fahrzeug auf dem Standstreifen. Auch auf der A6 Mannheim Richtung Heilbronn im Bereich Heilbronn-Untereisesheim steht ein defektes Fahrzeug. Noch mehr Verkehr, ausführlich zum Nachlesen, findet ihr auf radioton.de und in unserer App.
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3: Ich bin Anna Löwer. Die SPD wirft Bundesgesundheitsminister Linnemann vor, bei der Pflegereform vor allem Kürzungen zu planen. Es fehlten grundlegende Strukturreformen, kritisieren die Sozialdemokraten. Vor der Kabinettssitzung am Mittwoch soll es deshalb weitere Verhandlungen geben. Die EU geht gegen sogenanntes Werbe-Greenwashing vor. Es gelten jetzt strengere Regeln. Produkte dürfen nur noch als umweltfreundlich oder klimaneutral beworben werden, wenn die Hersteller das belegen können. Und es reicht nicht aus, wenn zum Ausgleich Bäume gepflanzt werden. Die Doppelspitze der Grünen will weitermachen. Franziska Brandner und Felix Banaschak streben eine zweite Amtszeit an. Sie wollen sich Anfang Dezember bei einem Parteitag erneut zur Wahl stellen. Brandner und Banaschak führen die Grünen seit knapp 2 Jahren. Etwa 3,8 Millionen Besucher sind bislang zum Münchner Oktoberfest gekommen. Das schätzt die Festleitung in einer Zwischenbilanz. Das sind 300.000 Gäste mehr als im letzten Jahr zu dieser Zeit. Der Bierabsatz liegt aber leicht unter dem Vorjahresniveau. In der Nations League hat die DFB-11 überraschend gegen Griechenland verloren. Im ersten Heimspiel unter Bundestrainer Klopp unterlag das deutsche Team den Griechen mit 0:1.
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4: Aktuell gibt es bei uns teils klare, teils wolkige Bedingungen bei unterschiedlichen Werten. In Schwäbisch Hall liegen die Temperaturen gerade bei 13 Grad, in Gaidorf sind es 10 Grad und in Ingelfingen werden 18 Grad gemessen. Heute Nacht kühlt es bei uns nur langsam ab, später liegen die Werte meist zwischen 9 und 15 Grad. Morgen zieht wieder ein warmer Tag auf, mit viel Sonne und einzelnen Wolken. Dazu sind knapp 30 Grad drin.
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5: Achtung, auf der A6 Heilbronn Richtung Mannheim zwischen Heilbronn-Neckarsulm und Bad Rappenau. Da liegen Reifenteile auf der Fahrbahn. Auch auf der A81 Heilbronn Richtung Stuttgart zwischen Ludwigsburg Süd und Stuttgart-Zuffenhausen steht ein defektes Fahrzeug auf dem Standstreifen. Und auf der A6 Mannheim Richtung Heilbronn zwischen Bad Rappenau und Heilbronn-Untereisesheim ebenfalls. Auf der A81 Heilbronn Richtung Würzburg zwischen Möckmühl und Osterburken staut es sich auf 3 Kilometern, plant etwa 11 Minuten mehr ein. Noch mehr Verkehr, ausführlich zum Nachlesen, findet ihr auf radioton.de und in unserer App.
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3: Ich bin Anna Löwer. Die SPD wirft Bundesgesundheitsminister Linnemann vor, bei der Pflegereform vor allem Kürzungen zu planen. Es fehlten grundlegende Strukturreformen, kritisieren die Sozialdemokraten. Vor der Kabinettssitzung am Mittwoch soll es deshalb weitere Verhandlungen geben. Die EU geht gegen sogenanntes Werbe-Greenwashing vor. Es gelten jetzt strengere Regeln. Produkte dürfen nur noch als umweltfreundlich oder klimaneutral beworben werden, wenn die Hersteller das belegen können. Und es reicht nicht aus, wenn zum Ausgleich Bäume gepflanzt werden. Die Doppelspitze der Grünen will weitermachen. Franziska Brandner und Felix Banaschak streben eine zweite Amtszeit an. Sie wollen sich Anfang Dezember bei einem Parteitag erneut zur Wahl stellen. Brandner und Banaschak führen die Grünen seit knapp 2 Jahren. Etwa 3,8 Millionen Besucher sind bislang zum Münchner Oktoberfest gekommen. Das schätzt die Festleitung in einer Zwischenbilanz. Das sind 300.000 Gäste mehr als im letzten Jahr zu dieser Zeit. Der Bierabsatz liegt aber leicht unter dem Vorjahresniveau. In der Nations League hat die DFB-11 überraschend gegen Griechenland verloren. Im ersten Heimspiel unter Bundestrainer Klopp unterlag das deutsche Team den Griechen mit 0:1.
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4: Aktuell gibt es bei uns teils klare, teils wolkige Bedingungen bei unterschiedlichen Werten. In Schwäbisch Hall liegen die Temperaturen gerade bei 13 Grad, in Gaidorf sind es 10 Grad und in Ingelfingen werden 18 Grad gemessen. Heute Nacht kühlt es bei uns nur langsam ab, später liegen die Werte meist zwischen 9 und 15 Grad. Morgen zieht wieder ein warmer Tag auf, mit viel Sonne und einzelnen Wolken. Dazu sind knapp 30 Grad drin.
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5: Achtung, auf der A6 Heilbronn Richtung Nürnberg. Zwischen Feuchtwangen Nord und Aurach steht ein defektes Fahrzeug. Und auf der A6 Mannheim Richtung Heilbronn gibt's im Bereich Heilbronn unter Eisesheim auch ein defektes Fahrzeug. Noch mehr Verkehr, ausführlich zum Nachlesen, findet ihr auf radioton.de und in unserer App.
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2: Ich bin Anna Löwer. Bundesgesundheitsminister Linnemann hat die geplante Pflegereform gegen Kritik der SPD verteidigt. Der von den Sozialdemokraten vorgeschlagene Pflegedeckel löse das Problem nicht, sagte der CDU-Politiker im Bericht aus Berlin. Die Gesamtkosten für einen Pflegeheimplatz würden trotzdem bei mehr als 3.000 Euro liegen. In der EU gelten jetzt schärfere Regeln für Werbung mit Klimaslogans. Begriffe wie umweltfreundlich oder klimaneutral dürfen nur noch auf Produkte gedruckt werden, wenn die Hersteller das belegen können. Verbraucher sollen so vor falschen Versprechungen geschützt werden. NRW-Ministerpräsident Wüst zieht es nach eigener Aussage nicht nach Berlin. Mit Blick auf die Landtagswahl im nächsten Jahr sagte er dem Deutschlandfunk: Ich trete an für 5 Jahre, ich habe keine anderen Pläne. Wüst wird immer wieder als möglicher Nachfolger von Kanzler Merz gehandelt. Die Schweiz bleibt genauso neutral wie bisher auch. Die Menschen im Land haben eine strengere Auslegung der politischen Neutralität abgelehnt. In einer Volksabstimmung machten rund 70% ihr Kreuz bei Nein. Damit kann die Schweiz auch weiter EU-Sanktionen gegen Russland übernehmen. In der Nations League hat die DFB-Elf überraschend gegen Griechenland verloren. Im ersten Heimspiel unter Bundestrainer Klopp unterlag das deutsche Team den Griechen mit 0:1.
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3: Aktuell gibt's bei uns meist ruhigen Himmel. Dazu sind die Werte für die Nacht noch ziemlich gleichmäßig. In Rot am See liegen die Temperaturen gerade bei 15 Grad, in Blaufelden bei 15 Grad und in Kupferzell bei 17 Grad. Heute Nacht gehen die Temperaturen bei uns nur langsam zurück. Morgen wird's dann wieder wärmer.
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5: A6 Heilbronn Richtung Mannheim zwischen Wiesloch-Raunberg und dem Rastplatz Bucheneck. Vorsicht, da liegen Reifenteile auf allen Fahrstreifen. Noch mehr Verkehr ausführlich zum Nachlesen findet ihr auf radioton.de und in unserer App.
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